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11: Ich bin Hendrik Daum. Wenige Wochen vor der Landtagswahl in Sachsen-Anhalt hat Linken-Chef Pantisano angedeutet, dass seine Partei die dortige CDU unterstützen könnte. Im ZDF-Sommerinterview sagte Pantisano, die Linke habe in den letzten Jahren gezeigt, dass sie Verantwortung für dieses Land übernehme. Nun gelte es zu verhindern, dass in Sachsen-Anhalt eine rechtsextreme Partei an die Macht komme. Die AfD liegt in Umfragen derzeit deutlich vorn. Der amtierende CDU-Ministerpräsident Schulze könnte deshalb auf die Stimmen der Linken angewiesen sein, um wieder gewählt zu werden. Arbeitgeberpräsident Dulger hat die Politik aufgefordert, die tägliche Höchstarbeitszeit durch eine wöchentliche zu ersetzen, so wie in der EU fast überall üblich. Während das deutsche Gesetz die tägliche Arbeitszeit im Grundsatz auf 8 Stunden begrenzt, sieht die EU eine wöchentliche Höchstarbeitszeit von 48 Stunden vor. Union und SPD wollen eine entsprechende Möglichkeit auch hierzulande schaffen. Die Gewerkschaften dagegen warnen vor einem Ende des 8-Stunden-Tags. Als Konsequenz aus dem Drohnenanschlagsversuch am Flughafen Leipzig-Halle will Bundesinnenminister Dobrindt die Abwehrkapazitäten jetzt ausbauen. So soll die Zahl der Mitarbeiter im gemeinsamen Drohnenabwehrzentrum von Bund und Ländern verdoppelt werden auf 300. Das berichtet die Bild. Außerdem soll das Netz der operativen Stützpunkte von 4 auf 8 Standorte erhöht werden. Der Dresdner Semperopernball macht den Traum vom Debütantendasein jetzt deutlich erschwinglicher. Neben gesenkten Teilnahmekosten lockt für talentierte Tänzerinnen und Tänzer jetzt sogar ein komplett kostenfreies goldenes Ticket für den 5. Februar 2027. Anke Wolf berichtet.
12: Dank eines neuen Förderpartners zahlen die jungen Damen künftig 520 Euro und damit 200 Euro weniger. Die jungen Herren sparen 50 Euro. Zudem werden beim finalen Casting sowie bei einem Videocasting erstmals goldene Tickets vergeben, die das komplette Debüt finanzieren. Also auch Kleid bzw. Smoking, Styling und Make-up. Die finale Castingrunde findet am 19. September erstmals im Stadthafen Leipzig statt. Wer nicht kommen kann, darf sich mit dem Wiener Walzer auch per Video bewerben. Alle Infos gibt's unter semperopernball.de.
11: Die deutschen Handball-Junioren sind Europameister. Die Auswahl von Bundestrainer Wuttke deklassierte im U18-Finale Slowenien mit 36-27. Zum deutschen Goldteam gehört unter anderem Elvis Kretschmer, Sohn von Handball-Ikone Stefan Kretschmer.
17: Das Radio Dresden Wetter.
18: Ja, die Nacht ist stark bewölkt. Vereinzelt kann es in der zweiten Nachthälfte auch Schauer geben. Temperaturen gehen runter auf 21 bis 19 Grad. Und der Montag dann heute erst noch stark bewölkt. Mittags lockert es dann schon wieder auf und die Sonne kommt raus und dann wieder Temperaturen um die 30 Grad.
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0: Olivia Rodrigo, Drop Dead.
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16: Ich bin Hendrik Daum. Wenige Wochen vor der Landtagswahl in Sachsen-Anhalt hat Linken-Chef Pantisano angedeutet, dass seine Partei die dortige CDU unterstützen könnte. Im ZDF-Sommerinterview sagte er, die Linke habe in den letzten Jahren gezeigt, dass sie Verantwortung für dieses Land übernehme. Nun gelte es zu verhindern, dass in Sachsen-Anhalt eine rechtsextreme Partei an die Macht komme. Die AfD liegt in den Umfragen derzeit deutlich vorn. Der amtierende CDU-Ministerpräsident Schulze könnte deshalb auf Stimmen der Linken angewiesen sein, um wieder gewählt zu werden. Arbeitgeberpräsident Dulger hat die Politik aufgefordert, die tägliche Höchstarbeitszeit durch eine wöchentliche zu ersetzen, so wie in der EU fast überall üblich. Während das deutsche Gesetz die tägliche Arbeitszeit im Grundsatz auf 8 Stunden begrenzt, sieht die EU eine wöchentliche Höchstarbeitszeit von 48 Stunden vor. Union und SPD wollen eine entsprechende Möglichkeit auch hierzulande schaffen. Die Gewerkschaften dagegen warnen vor einem Ende des 8-Stunden-Tags. Als Konsequenz aus dem Drohnenanschlagsversuch am Flughafen Leipzig-Halle will Bundesinnenminister Dobrindt die Abwehrkapazitäten jetzt ausbauen. So soll die Zahl der Mitarbeiter im gemeinsamen Drohnenabwehrzentrum von Bund und Ländern verdoppelt werden auf 300. Das berichtet die Bild. Außerdem soll das Netz der operativen Stützpunkte von 4 auf 8 Standorte erhöht werden. Der Dresdner Semperopernball macht den Traum vom Debütantendasein jetzt deutlich erschwinglicher. Neben gesenkten Teilnahmekosten lockt für talentierte Tänzerinnen und Tänzer jetzt sogar ein komplett kostenfreies goldenes Ticket für den 5. Februar 2027. Anke Wolf berichtet.
17: Dank eines neuen Förderpartners zahlen die jungen Damen künftig 520 Euro und damit 200 Euro weniger. Die jungen Herren sparen 50 Euro. Zudem werden beim finalen Casting sowie bei einem Videocasting erstmals goldene Tickets vergeben, die das komplette Debüt finanzieren. Also auch Kleid bzw. Smoking, Styling und Make-up. Die finale Castingrunde findet am 19. September erstmals im Stadthafen Leipzig statt. Wer nicht kommen kann, darf sich mit dem Wiener Walzer auch per Video bewerben. Alle Infos gibt's unter semperopernball.de.
16: Die deutschen Handball-Junioren sind Europameister. Die Auswahl von Bundestrainer Wuttke deklassierte im U18-Finale Slowenien mit 36-27. Zum deutschen Goldteam gehört unter anderem Elvis Kretschmer, Sohn von Handball-Ikone Stefan Kretschmer.
18: Das Radio Dresden Wetter.
19: Ja, die Nacht ist stark bewölkt. Vereinzelt kann es in der zweiten Nachthälfte auch Schauer geben. Temperaturen gehen runter auf 21 bis 19 Grad. Und der Montag dann heute erst noch stark bewölkt. Mittags lockert es dann schon wieder auf und die Sonne kommt raus und dann wieder Temperaturen um die 30 Grad.
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1: Kygo, Khalid und Griffin. Save my love.
2: Save my love for somebody else.
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16: Ich bin Hendrik Daum. Einen schönen guten Morgen. In Berlin ist in der Nacht ein Mann nach einem Streit zwischen mehreren Menschen auf offener Straße angeschossen und dabei tödlich verletzt worden. Sanitäter versuchten noch den 30-Jährigen wiederzubeleben, er starb aber noch am Tatort im Stadtteil Charlottenburg. Nach Angaben der Polizei sind die mutmaßlichen Täter auf der Flucht. Die Mordkommission hat die Ermittlungen aufgenommen. Wenige Wochen vor der Landtagswahl in Sachsen-Anhalt hat Linken-Chef Pantisano angedeutet, dass seine Partei die dortige CDU unterstützen könnte. Im ZDF-Sommerinterview sagte er, die Linke habe in den letzten Jahren gezeigt, dass sie Verantwortung für dieses Land übernehme. Nun gelte es zu verhindern, dass in Sachsen-Anhalt eine rechtsextreme Partei an die Macht komme. Die AfD liegt in den Umfragen derzeit deutlich vorn. Der amtierende CDU-Ministerpräsident Schulze könnte deshalb auf Stimmen der Linken angewiesen sein, um wieder gewählt zu werden. Arbeitgeberpräsident Dulger hat die Politik aufgefordert, die tägliche Höchstarbeitszeit durch eine wöchentliche zu ersetzen. Die Spielräume der europäischen Arbeitszeitrichtlinie würden fast überall genutzt, nur nicht in Deutschland, so Dulger. Während das deutsche Gesetz die tägliche Arbeitszeit im Grundsatz auf 8 Stunden begrenzt, sieht die EU eine wöchentliche Höchstarbeitszeit von 48 Stunden vor. Union und SPD wollen eine entsprechende Möglichkeit auch hierzulande schaffen. Die Gewerkschaften dagegen warnen vor einem Ende des 8-Stunden-Tags. In Westeuropa war es im Juni und Juli so heiß wie noch nie zuvor. Mehrere Hitzewellen trieben die Temperaturen auf Rekordwerte, besonders im Südwesten Deutschlands. Gleichzeitig litten viele Regionen unter extremer Trockenheit. Fachleute warnen, dass sich Hitze und Dürre gegenseitig verstärken und so die Folgen des Klimawandels immer spürbarer werden. Knapp 50 Millionen Euro hat der Zoo Leipzig in seine neue Wasserwelt Feuerland investiert. Nach 4 Jahren Bauzeit eröffnet die Anlage am 1. September. Herzstück ist ein mehr als 100 Meter langer Unterwassertunnel, durch den Besucher Pinguine und Robben beobachten können. Die ersten Seelöwen sind bereits eingezogen. Weitere Tierarten folgen in den kommenden Wochen. Bis zur Eröffnung laufen noch die letzten Arbeiten.
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20: Ja, schönen guten Morgen und willkommen in der neuen Woche Montag. Der, was haben wir heute eigentlich?
21: Ich weiß es nicht.
20: Wie, weiß es nicht?
21: 10. Doch, der 10. August. Der 10. August. Ja. Ein bisschen knapp heute. Ja. Die kleinen Schlafmäuse, kennst du das? Ich habe immer 2 Wecker. Also ich habe einen richtigen Wecker und einen Handywecker. Ja. Waren auch alle ausgestellt. Ja. Und dann kommen die kleinen Schlafmäuse und kommen nochmal so leise reingedappelt ins Schlafzimmer, beschmeißen dich mit Schlafsand, schwupps, und dann schläfst du einfach wieder ein.
20: Kannst du nichts dafür. Ja,
21: obwohl die Wecker geklingelt haben. Insofern.
20: Wenn die Schlafmäuse kommen, jetzt, kannst du nichts machen.
21: Na, aber bin ich aufs Datum noch nicht vorbereitet.
20: Ging ja alles nochmal gut.
21: Ja, Gott sei Dank.
20: Jo, wo sind wir denn? Beim Wetter, ja, auch wir kommen aus einer stellenweise sehr, sehr warmen Nacht raus. Beziehungsweise, ja, ist ja jetzt fast noch nachts, aber in den Städten zum Teil 25 Grad Nachttemperatur. Also das ist schon, also wirklich subtropisch. Und Hochsommer bleibt sehr, sehr warm, sehr heiß heute auch im Verlauf des Tages. Ja. Gibt es heute so eine Gewitterneigung? Ich habe noch gar nicht geguckt.
21: Ich glaube, heute relativ entspannt. Mhm. Morgen könnte es dann, aber ja, es ist wie immer, es muss nicht überall passieren. Also auf alle Fälle Temperaturen über 30 Grad. Also es wird richtig warm.
20: Ja, dann gucken wir noch auf die Straßen.
21: Gibt es eine Meldung von der A72 Chemnitz Richtung Leipzig zwischen Geithain und Borna Süd. Gegenstände auf der Autobahn, bitte aufpassen. Dann A38 Halle Richtung Leipzig zwischen Bad Lauchstädt und Merseburg Nord. Eine ungesicherte Unfallstelle. Da läuft auch Öl aus. In der Baustelle ist das Ganze passiert. Die Polizei ist benachrichtigt. Da aufpassen. Und noch eine Meldung aus Sorno. Dresdner Landstraße in Sorno, da sind 3 Hunde unterwegs, die da nicht hingehören um die Zeit. Also wirklich Obacht.
20: Wenn Sie irgendwo schon was sehen.
21: Eben reingekommen. B173 Chemnitz Richtung Dresden. Zwischen Grumbach und dem Abzweig nach Wilsdruf hat es einen Unfall gegeben mit Verletzten. Die Straße ist dort aktuell voll gesperrt. Gerade reingesprungen B173 Chemnitz Richtung Dresden zwischen Grumbach und dem Abzweig nach Wilsdruf.
20: Okay, und wie gesagt, unsere kostenlose Verkehrshotline, die 03x800 und die 4, wenn es noch irgendwo was geben sollte.
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23: Ja. Was ist das? 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
20: Ja, möchte aber sein. Ja, dann jetzt erstmal einen guten Start in die neue Woche, in den Montagmorgen. Es ist 4:05.
16: Morgen.
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0: Moment mal, Gedanken zum Tag mit Michaela Stahl.
1: Gott lässt sich auf uns Menschen ein, auf unsere Schwächen, Stärken, Verirrungen, Meinungen, Vorurteile. Zu ihm können wir immer kommen, wenn wir Probleme haben. Oder auch so. Wir Menschen dagegen denken oft in Schubladen, sehen vielleicht nicht immer das große Ganze und sind schnell mit einem Urteil. Doch so einfach ist es nicht. Jeder von uns trägt eine Last und manchmal sieht man sie, aber oftmals halt auch nicht. Klar ist, jeder ist geprägt durch sein Umfeld, durch Geschichten, die passiert sind. Jede Handlung wird von einer Überzeugung getragen. Und wenn wir jetzt fragen, was erwartet Gott eigentlich von uns, dann vielleicht das. Dass wir nicht zerstören, sondern etwas aufbauen, an unsere Mitmenschen denken und tolerant mit ihnen umgehen und unser Leben verantwortungsvoll und mit Liebe führen. Das kann aber nur gelingen, wenn wir uns eben ebenfalls auf unsere Mitmenschen einlassen, ohne den inneren Filter anzuschalten. So wie es halt auch Gott tut. Er nimmt uns so, wie wir sind, mit allen Schwächen und Stärken. Vielleicht ein guter Gedanke für Ihren Tag. Ich wünsche Ihnen eine schöne Zeit.
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1: Mit Luise Lippert, schönen guten Morgen. Die Schwimmhalle Bühlau macht heute Nachmittag wieder auf. Die Revisionsarbeiten konnten eine Woche früher als geplant abgeschlossen werden. Ab 14 Uhr können Badegäste damit wieder ihre Bahn ziehen. Wegen Weichenbau kommt es zum Wochenstart bei den Linien 10 und 2 zu Einschränkungen und Umleitungen. Während die Linie 10 nur heute bis 15 Uhr verkürzt fährt, ist die Linie 2 von morgen bis Donnerstag betroffen, wobei jeweils Ersatzbusse fahren. Rund 1300 große und kleine Hobbyradfahrer sind am Wochenende beim 13. Velo Race angetreten. Auf der 51 Kilometer Distanz holten Anne-Sophie Scholz und Benito Thiele die Bestzeiten unter allen Dresdnern. Und in Berlin ist in der Nacht ein Mann nach einem Streit zwischen mehreren Menschen auf offener Straße angeschossen worden. Er kam dabei ums Leben. Sanitäter versuchten noch den 30-Jährigen wiederzubeleben. Er starb aber noch am Tatort im Stadtteil Charlottenburg.
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3: Guten Morgen und einen wunderschönen Start in die neue Woche. Und das wird ein heißer Start, denn auch heute gehen die Temperaturen wieder auf 34 Grad rauf, so 33, 34 Grad. Ein angenehmer, entspannter Sonne-Wolken-Mix und es bleibt meist trocken, aber es gibt eine kleinere Gewitterwahrscheinlichkeit für den heutigen Tag. Und morgen der Tag, der bringt dann wahrscheinlich vor allem zum Tagesstart ein paar Wolken, später wieder viel Sonne und die Temperaturen gehen morgen auf angenehme 25 Grad rauf. Und auf den Straßen. Da haben wir einen schweren Unfall und zwar B173 zwischen Grumbach und Wilsdruf. Dort aktuell Vollsperrung. Ansonsten läuft alles störungsfrei.
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6: Es ist Montag, es ist der 10. August, jetzt 6:07, eine schöne neue Woche. Guten Morgen allerseits.
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0: Jetzt ist es 6:03.
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2: Guten Morgen, das wird nochmal ein heißer Wochenstart heute mit Höchstwerten so um die 33, 34 Grad mit einem entspannten Mix aus Sonne und Wolken, aber kleinere Gewitterwahrscheinlichkeit gibt's für den heutigen Tag und Obacht auf den Straßen, da haben wir immer noch die Vollsperrung der B173 aus Chemnitz zwischen Grumbach und dem Abzweig nach Wilsdruf nach einem schweren Unfall.
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0: Es ist 5.43 Uhr, in zwei Minuten wird es 3:06 von uns. Für Sie einen schönen Montagmorgen. Die neue Woche geht los. Aber warum eigentlich immer ausgerechnet montags? Ja, ist doch mal eine gute Frage. Und die gute Antwort, die gibt es jetzt von unserem Lehrerkind Christine.
1: Ja, zuallererst mal, das war nicht immer so, dass die Woche montags beginnt. Lange Zeit galt der Sonntag als erster Tag der Woche. Erst seit 1976 ist offiziell der Montag der Wochenbeginn. Es gibt dafür sogar einen internationalen Standard. Nach ISO 8601 DIN 1355 beginnt die Woche montags. Heute, Obacht, passieren statistisch gesehen die meisten Arbeitsunfälle. E-Mails, die montags geschrieben werden, enthalten die meisten Fehler. Und auch der Comic-Kater Garfield hasst Montage. Warum heißt der Tag so? Die Namen unserer Wochentage verdanken wir den germanischen Göttern. Der Montag kommt von Mani, dem Gott des Mondes. Kurzum, Montage sind echt unbeliebt. Angeblich kennen 80% aller Deutschen den Montagsblues und meckern heute auch immer rum. Eigentlich völlig zu Unrecht. Ich mag Montage.

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9: Mit Luise Lippert, schönen guten Morgen. Gute Nachrichten für alle Wasserratten im Dresdner Norden. Die Schwimmhalle Bühlau öffnet ihre Türen früher als gedacht. Ab heute können sie dort wieder ihre Bahn ziehen und das sogar mit deutlich erweiterten Öffnungszeiten. Anke Wolf berichtet.
10: Die Wartungsarbeiten in Bühlau sind laut Bäder GmbH schneller über die Bühne gegangen als geplant. Deshalb darf schon ab heute wieder geschwommen werden. Eine ganze Woche früher als zunächst angekündigt. Und es kommt noch besser. Bis 13. September gibt's pro Tag 4 Stunden mehr Zeit für den Badespaß. Unter der Woche hat die Halle jetzt bis 21 Uhr offen, am Wochenende von 13 bis 19 Uhr. Und die Frühschwimmer kommen dienstags und freitags auf ihre Kosten.
9: Wegen Bauarbeiten fahren die Linien 10 und 2 zum Wochenstart anders. An der Vorwerksstraße und am Dahlienweg werden sogenannte Weichenzungen ausgetauscht. Die 10 ist heute bis 15 Uhr nur verkürzt unterwegs. Aus Richtung Striesen geht's nur bis zum Bahnhof Mitte. Bis zur Messe setzen die DVB dann Ersatzbusse ein. Von morgen bis Donnerstag wird die Linie 2 jeweils zwischen 8 und 15 Uhr umgeleitet. Zwischen den Haltestellen Kotterer Straße und Julius-Waltheil-Straße gibt's Ersatzverkehr. Dresden hat am Wochenende den Radsport gefeiert. Rund 1300 große und kleine Hobby-Radfahrer traten beim 13. Velo-Race Dresden an. Auf der 51 Kilometer Distanz setzten sich Anne-Sophie Scholz und Benito Thiele gegen starke Konkurrenz durch und holten die Bestzeiten unter allen Dresdnern. Sie dürfen sich jetzt Velo-Race Queen und Velo-Race King nennen. In Berlin ist in der Nacht ein Mann nach einem Streit zwischen mehreren Menschen auf offener Straße angeschossen worden. Er kam dabei ums Leben. Dann die Täter versuchten noch den 30-Jährigen wiederzubeleben. Er starb aber noch am Tatort im Stadtteil Charlottenburg. Nach Angaben der Polizei sind die mutmaßlichen Täter auf der Flucht. Arbeitgeberpräsident Dulger hat die Politik aufgefordert, die tägliche Höchstarbeitszeit durch eine wöchentliche zu ersetzen. Hendrik Daum berichtet.
11: Die Spielräume der europäischen Arbeitszeitrichtlinie würden fast überall genutzt, nur nicht in Deutschland, so Dulger. Während das deutsche Gesetz die tägliche Arbeitszeit im Grundsatz auf 8 Stunden begrenzt, sieht die EU eine wöchentliche Höchstarbeitszeit von 48 Stunden vor.
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12: Einen wunderschönen guten Morgen. Schönen Start in den Montag zum Welttag der Löwen. Sollte man vielleicht erwähnen, dass die Löwen bei extremer Hitze im Pariser Zoo so eine Art Fleischsorbet serviert kriegen. Uns reicht vielleicht ein Eis heute. Die Temperaturen, die gehen auf bis zu 34 Grad rauf. Also heute wird nochmal ein echt heißer Montag. Sonne und Wolken wechseln sich ab. Aber es gibt schon mal eine kleine Gewitterwahrscheinlichkeit. Morgen der Tag, der wird dann etwas frischer, was die Temperaturen betrifft. 25 Grad die Höchstwerte. Morgens noch ein paar Wolken, später wieder viel Sonnenschein. Und Obacht, eine Vollsperrung haben wir immer noch auf der B173 zwischen Grumbach und dem Abzweig nach Wilsdruf aus Chemnitz kommt.
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15: Hey.
3: Hallo.
14: Hallo.
15: Na hallo. Auf eine schöne neue Woche. Es ist jetzt kurz vor sechs.
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0: Also, der offizielle Sommerhit des Jahres 26. Shakira, jetzt ist es 5 Minuten nach 6. Moin.
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0: es geht schon wieder los. Der Montag, die neue Woche. Aber bevor es richtig losgeht, vielleicht mal ganz kurz der Hinweis. Wir sind ja Privatradio hier. Ja, das heißt, wir kriegen ja keine Gebühren, nichts, gar nichts. Geht alles nur über die Reklame. Und der Tim, der ja auch jahrelang als Klempner unterwegs war, unser Produzent der Herzen mittlerweile, der weiß, was du als Handwerker montags nicht reinholst, das kriegst du die ganze Woche nicht mehr rein. Deswegen, Tim, wenn wir ganz kurz vielleicht, würdest du, bitte?
1: Ja. Jetzt nur ein Spot.
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0: Ja, und Sie auch. Damit nochmal einen wunderschönen guten Morgen. Herzlich willkommen hier bei der Morgensendung der Herzen. Die Christine ist wieder da.
3: Guten Morgen.
0: Zurück von der Ferienfahrt mit den Kinderheimkindern. So, die Miri ist auch da.
4: Ich muss Christine ja gleich das Geständnis dann ablegen.
5: Ich hab's schon gesehen. Ich wollte es.
4: Nee.
5: Dein Anschluss gibt es gleich. Was hast Anschluss. Du denn? Also, mal, weißt du. Ferienzeit, da sind die Fragen immer Pipifax. Und dann hier 5:3 für André. Was muss ich hier lesen?
4: Ja, die waren so gemein zu mir.
0: Was? Wieso? Das ist überhaupt nicht wahr. Wir haben uns nicht abgestimmt. Ja, falls Sie sich gerade fragen, hä, wovon reden die? Wir reden von der Kaffeefrage. Ja, da gibt's immer eine kleine Frage von unserem Tim. Und wer die Frage falsch beantwortet, der muss Kaffee kochen fürs ganze Team. Deswegen Kaffeefrage und wer richtig liegt, der kriegt einen Punkt. So, also den Tim hat man auch schon begrüßt. Der Yoshi ist noch draußen, unser Redakteur der Herzen. Sah heute wieder sehr müde aus, der Yoshi, aber hat ja gerade Nachwuchs bekommen und da wird noch nicht durchgeschlafen.
3: Vor allen Dingen hat er Spucke auf der linken Schulter.
0: Ist es Spucke oder ist es Kotze?
3: Ja. Ist es Babykotze? Ich weiß nicht genau.
4: Ein Milchbäuerchen.
3: Habt ihr es auch gesehen?
0: Ja.
3: Linke Schulter. Hat ihm jemand gesagt?
4: Ein bisschen was mit raus.
3: Hat es ihm jemand gesagt oder hört das jetzt gerade aus dem Radio?
0: Ich glaube,
4: er hört es gerade aus dem Radio.
3: Dann rennt er wahrscheinlich jetzt gerade ins Bad und guckt mal und macht ab. Linke Schulter, Yoshi.
0: Damit kommen wir zur Kaffeefrage-Ausgabe. Was ist heute? 10. ne?
3: 10. August, genau.
0: August 2026. Die letzte Ferienwoche. Denkt dran, am Mittwoch ist Sonnenfinsternis. Ja. In Spanien habe ich gelesen, ist alles total ausgebucht. Dort in den Regionen, wo man das noch ein bisschen besser sehen kann als hier bei uns. Ja, was bringt die Woche sonst noch? Wie gesagt, Ferien gehen zu Ende. Viel schönes Wetter, es wird nochmal heiß.
3: Ja. Können wir jetzt Kaffeefrage machen?
0: Und jetzt kommen wir zur Kaffeefrage.
3: Ich muss jetzt hier mal ein bisschen, also ne? Das ist, hier, dein Joker kannst du behalten. Ich wollte es nur sagen.
0: Die Miri.
4: Immer weiter mit diesem Mobbing. Unglaublich.
3: 5:3, bitte.
0: Tim.
1: So. Ja, heute ist der Welttag des Löwen.
3: Oh.
1: Im Gegensatz zu fast allen anderen Katzenarten sind Löwen extrem gesellig. Wie nennt man ein Löwenrudel im Englischen? A. A pride. B. A crown. Oder C. A tribe.
0: Oh Gott. Christine darf zuerst.
3: Ich glaube C. Ich würde C nehmen.
1: A tribe.
0: Tribe. Was heißt ein Tribe? A Pride ist Stolz, ne? Was war B?
1: A Crown.
0: Crown. Krone, ja. Krönung. Ja, Miri, du als Katzenversteherin, du weißt doch sowas.
4: Vielleicht will ich aber gar nicht mehr mitspielen. Also Frankie hat auch gesagt, heute ist Weltfaulenzertag, hat er gerade geschrieben.
0: Aha, okay.
4: Also The Crown, würde ich sagen.
0: Crown.
4: Aber wie gesagt, du musst nicht auf mich hören, weil Krönung, es geht ja manchmal schief auch. Ne?
0: Der Schöpfung, Stolz oder die Krone. Ja, dann schließe ich mich dem Joker an. B. Crown.
1: Okay. Und das Löwenrudel im Englischen ist a pride. Ja, von Stolz, weil Löwen ja traditionell als stolze, edle und majestätische Tiere gelten.
0: Okay, genau. Alles klar.
4: Hätte The Crown ja auch gepasst, merkst du selber. Ne?
1: Ja.
4: Ja, wegen Stolz und so. Aber ich glaube, ich habe keinen so guten Lauf, also vielleicht mache ich mal eine kurze Joker-Pause.
0: Das heißt, der Tim muss Kaffee machen, in diesem Fall, wenn es keiner wusste.
3: Durchläufer.
0: Okay,
3: so. Bleibt bei 5:3.
0: So ist es.
3: Also gefällt mir nicht.
0: Nächste Chance morgen früh. Jetzt ist aber erstmal heute früh, 6:14 Uhr, gleich 6:45 Uhr. Auf geht's.

0: einen super Montagmorgen wünschen wir Ihnen. 7:10. Heute der 10. August und alles Wichtige fassen wir gleich mal zusammen hier bei uns für Sie in den Nachrichten.
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7: Mit Luise Lippert, schönen guten Morgen. Die gesperrte Brücke Budapester Straße wird ab heute wieder vorsichtig belastet. Nach monatelanger Sperrung und dem Aufbau von Notstützen wollen die Experten jetzt mit speziellen Schwerlastfahrzeugen prüfen, wie stabil das Bauwerk ist. Die Tests werden bis Mittwoch von 19 bis 5 Uhr durchgeführt. Die Schwimmhalle Bühlau macht heute Nachmittag wieder auf. Die Revisionsarbeiten konnten eine Woche früher als geplant abgeschlossen werden. Ab 14 Uhr können Badegäste damit wieder ihre Bahn ziehen. Dynamo Dresden ist mit einer 0:3 Niederlage beim 1. FC Nürnberg in die neue Zweitligasaison gestartet. Alle drei Treffer für die Franken erzielte Mohamed Soma. Am Sonntag geht's dann zu Hause gegen Darmstadt 98 weiter. 8 Stunden am Tag. Diese Grenze im Arbeitszeitgesetz will die schwarz-rote Koalition schon länger flexibler machen. Arbeitgeberpräsident Dulger drückt jetzt aufs Tempo und fordert, Deutschland solle stärker auf eine wöchentliche Höchstarbeitszeit setzen.
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8: Im Studio Jens Umbreit. Schönen guten Morgen. Dynamo Dresden hat den Saisonstart in der zweiten Fußball-Bundesliga aber mal komplett in den Sand gesetzt. Vor 42.000 Zuschauern, darunter 7.000 Dynamo-Fans, verlor die SGD beim 1. FC Nürnberg mit 0:3. Der Nürnberger Offensivspieler Mohamed Soma war der Mann des Spiels. Er erzielte alle drei Treffer. Den Italiener bekamen die Schwarz-Gelben überhaupt nicht in den Griff. Auch nicht rechts außen Jonas Sterner.
9: Das ist halt ein Spieler, da merkt man jetzt an meiner Position zum Beispiel, dass man einfach jeden Tag nochmal besser werden muss, weil es gibt immer Spieler, die besser sind als einer. Und heute hat er einen super Tag gehabt. Das habe ich auch in meiner Position nicht immer hinbekommen, gerade beim Gegentor. Und ja, da muss ich weiter arbeiten.
8: Mit dieser Niederlage ist Dynamo Dresden auf dem Boden der Tatsachen gelandet. Weiter geht's für die SGD jetzt am Sonntag. Dann kommt der SV Darmstadt ins Rudolf-Habig-Stadion. Der K-Block wird nach dem DFB-Urteil dann gesperrt sein.
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11: Einen schönen guten Morgen. Ja, das ist schon eine ganz besondere Stimmung zur Kaisermania bei uns in der Stadt. Die Leute feiern ja nicht nur beim Konzert, sondern auch außen drumrum auf den Elbwiesen, auf den Dampfern. Es ist einfach wunderschön. Das Wetter hat ja auch gepasst am Wochenende. Jetzt starten wir auch mit ziemlich heißen Temperaturen. 33, 34 Grad die Höchstwerte. Ein Mix aus Sonne und Wolken heute. Allerdings, Gewitterwahrscheinlichkeit gibt es für den heutigen Tag. Auch in der Nacht ist das durchaus möglich. Morgen der Tag, der startet mit ein paar mehr Wolken, später viel Sonnenschein. Angenehme 24 Grad werden es. Und auf den Straßen haben wir die Sperrung zwischen Grumbach und dem Abzweig nach Wilsdruff auf der B173.
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0: Nein, so schlimm wird's gar nicht. Bleiben Sie dran, wir geben wieder unser Bestes, dass das für Sie ein schöner Morgen wird. Und überhaupt, Mensch, Montag, der 10. August, ein herrlicher Sommertag liegt vor uns.
16: Ja, so. Also machen Sie was draus. Und die letzte Ferienwoche bei uns in Sachsen startet.
0: Genau. Mensch. Also jetzt erstmal guten Start. 4:05 ist es. Ja.
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0: 6 Minuten nach 6:30 jetzt.
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2: Guten Morgen. Ich hoffe, Sie starten gut gelaunt in die neue Woche. Eins ist mal klar, es wird auch heute wieder ein ziemlich heißer Tag. 33, 34 Grad die Höchstwerte. Sonne und Wolken im Mix. Aber es gibt auch eine kleinere Gewitterwahrscheinlichkeit. Und auf den Straßen haben wir immer noch die Vollsperrung der B173 aus Chemnitz zwischen Grumbach und dem Abzweig nach Wilsdorf nach einem schweren Unfall.

0: schon wieder 7:10. Einen schönen guten Morgen euch und Ihnen am Radio. Und ja, zuständig für den schönen Morgen unser Chefmeteorologe Michael Klein.
1: Guten Morgen,
0: hallo. Und das wird doch, oder?
1: Das wird.
0: Es wird ein schöner Tag nach einem sehr, sehr schönen Wochenende. Michael Klein ja mittendrin bei der Kaisermania in der Landeshauptstadt. Und ja, das war schon wieder spektakulär, oder?
1: Ja, also wenn wir jetzt beim Thema Wetter noch das aus der Sicht betrachten, natürlich ideal, ne? Nicht zu heiß, am Abend lange warm, dass man noch in der kurzen Hose oder im Sommerkleidchen rumstehen konnte, dass es nicht zu schnell frisch wurde, trocken sowieso, also insofern dafür war alles ideal.
0: Also das hat sich so entwickelt, wir sind auch mal gucken gefahren und waren dann aber nicht im Konzert, sondern praktisch gegenüber am anderen Elbufer, haben das mal so in Dresden so von den Brühlschen Terrassen aus beobachtet, da sind ja irgendwie noch dreimal so viele Leute ringsherum unterwegs als direkt an der Bühne. Und an der Bühne sind schon 12.000. Also das ist so ein Riesen-Event geworden inzwischen. Das ist der Wahnsinn.
1: Aber hat mal jemand nachgezählt? Ich habe das Gefühl gehabt, da waren jetzt nicht mehr 12.000 drin, da waren 16.000.
0: Ja,
1: ich habe das Gefühl gehabt, es war noch mal voller als die Jahre davor.
0: Wahnsinn. Irre. Ja. Und es wurde überhaupt zu viel gefeiert in Sachsen. Und du hast schon gesagt, dass bei idealen Bedingungen, bei sehr, sehr schönem Sommerwetter. Mhm. Und so geht's ja jetzt auch erstmal weiter. Hm?
1: Ja, ich finde, es wird jetzt noch schöner, weil es nämlich wieder ein bisschen kühler wird.
0: Ah ja, sehr gut.
1: Hm? Das ist, glaube ich, für viele auch ein bisschen ganz angenehm zum Durchatmen. Heute aber wirklich nochmal hochsommerlich und heiß mit Temperaturen bis 33, 34 Grad. Mhm. Ganz viel Sonnenschein, ein paar Wolkenfelder sind unterwegs und gar nicht so weit von uns entfernt, es sind schon einige Kilometer, ist der Regen. Also das heißt, Berlin, Mecklenburg-Vorpommern, der Norden Brandenburgs zum Beispiel, sieht im Moment ganz anders aus, da ist die Kaltfront schon angekommen. Ja. Wir haben im Moment kräftige Regenschauer und sehr durchwachsenes Wetter. Bei uns dagegen, wie gesagt, sehr heiß, aber wir merken, ein bisschen windiger ist es heute.
0: Und kommt das dann zu uns?
1: So, also der Regen wahrscheinlich nicht. Ja? Da muss man schon fast sagen, leider, weil es ist natürlich alles weiterhin viel zu trocken. Ja. Aber die kühlere Luft. Und deswegen geht es in der kommenden Nacht auch glücklicherweise runter auf Temperaturen so um 15 Grad. Und morgen ist es nicht mehr ganz so warm. 25 Grad, vielleicht maximal 26 Grad. Also deutlich angenehmer. Mit ein paar Wolken, gerade vormittags, morgens noch. Dann wieder viel Sonnenschein. Und auch der Mittwoch ist sommerlich angenehm warm. Nach einer klaren, kalten Nacht, nämlich teilweise unter 12 Grad, wird es dann am Mittwoch so bei 25, 26 Grad liegen, bevor es danach wieder heiß wird.
0: Ah ja, Gott. Der Sommer hört nicht auf. Wir haben ja gelernt, der heißeste Juni und Juli in Westeuropa seit Aufzeichnung. Das habe ich zumindest gerade gelesen irgendwie.
1: Genau, mit den meisten Hitzetagen, also immer über 30 Grad. Also so viele hat es noch nie gegeben. Und eben ja auch wahnsinnig trocken.
0: Micha, darauf jetzt erstmal noch eins.
1: Käffchen?
0: Ja, das will ich ausdrucken.
1: Oh ja.
0: Bis gleich.

0: 12 Minuten vor 7. Wunderschönen Montagmorgen für Sie. In Birmingham startet heute die Leichtathletik-WM. Und was abgesehen vom Sport heute sonst noch wichtig ist und wichtig wird, erfahren Sie auch gleich bei uns in den Nachrichten.
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7: Mit Luise Lippert, schönen guten Morgen. Auf der maroden Brücke Budapester Straße werden ab heute Belastungstests durchgeführt. In den vergangenen Wochen waren Notstützen angebracht worden, um das Bauwerk zu stabilisieren. Bis Mittwoch werden jeweils von 19 bis 5 Uhr spezielle Schwerlastfahrzeuge mit unterschiedlichen Laststufen über das Bauwerk fahren. Parallel dazu überwachen Messinstrumente Dehnungen und mögliche Brüche. Die darunterliegende Ammonstraße wird bereits ab 18 Uhr vollgesperrt. Die Ergebnisse bilden die Grundlage für die nächsten Schritte und eine mögliche Wiederinbetriebnahme. Die Brücke war gesperrt worden, nachdem eine Spannungsrisskorrosion im Beton festgestellt wurde. 4 Spanndrähte sind bereits gerissen. Die Wartungsarbeiten in Bülow sind laut Bäder GmbH schneller über die Bühne gegangen als geplant. Deshalb darf schon ab heute wieder geschwommen werden, eine ganze Woche früher als zunächst angekündigt. Und es kommt noch besser, bis zum 13. September gibt's pro Tag 4 Stunden mehr Zeit für den Badespaß. Unter der Woche hat die Halle jetzt bis 21 Uhr offen, am Wochenende von 13 bis 19 Uhr und Frühschwimmer kommen dienstags und freitags auf ihre Kosten. Fehlstart für Dynamo Dresden in der neuen Zweitligasaison. Die SGD unterlag beim 1. FC Nürnberg mit 0:3. Die Schwarz-Gelben boten einen enttäuschenden Auftritt vor knapp 42.000 Zuschauern. Kapitän Niklas Hauptmann.
8: Klar, 3-0 ist sehr deutlich, ist der Warnschuss, worauf es ankommt und dass wir uns ganz, ganz schnell wieder auf die Dinge besinnen müssen, die uns stark gemacht haben im letzten halben Jahr. Das heißt, erstmal die Basics gegen den Ball, im Spiel gegen den Ball und dann kommen wir auch zur offensiven Aktion, aber das hat heute auch schon angefangen, dass es nicht geklappt hat.
7: 8 Stunden am Tag. Diese Grenze im Arbeitszeitgesetz will die schwarz-rote Koalition ja schon länger flexibler machen. Arbeitgeberpräsident Dulger drückt jetzt aufs Tempo und fordert, Deutschland solle stärker auf eine wöchentliche Höchstarbeitszeit setzen. Mehr von Tanja Wagner.
9: Dulger findet, die heutigen Regeln passen nicht mehr zum Arbeitsalltag. Mal länger arbeiten, dafür an einem anderen Tag früher Schluss, dafür soll es mehr Spielraum geben. Die EU erlaubt bis zu 48 Stunden pro Woche. In Deutschland gilt dagegen grundsätzlich der 8-Stunden-Tag.
7: Und in Berlin ist in der Nacht ein Mann nach einem Streit zwischen mehreren Menschen auf offener Straße angeschossen worden. Er kam dabei ums Leben. Sanitäter versuchten noch, den 30-Jährigen wiederzubeleben. Er starb aber noch am Tatort im Stadtteil Charlottenburg.
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11: Einen schönen guten Morgen. Ja, auch heute zum Start in die neue Woche wieder Indien-Sommerlicht bei uns in Dresden. Die Temperaturen, die gehen auf bis zu 33 Grad rauf. Also heute wird es nochmal sehr heiß. aber es gibt eine kleinere Gewitterwahrscheinlichkeit für den Tag. In der Nacht kann auch immer mal was runterkommen. Morgen starten wir mit ein paar mehr Wolken, später wieder viel Sonnenschein. Die Temperaturen gehen ein Stück nach unten auf bis zu 24 Grad. Und auf den Straßen haben wir immer noch die Sperrung der B173 zwischen Grumbach und dem Abzweig nach Wilsdruf nach einem schweren Unfall. Und ein kleinerer Stau auf der A17 aus Prag zwischen Grenzübergang Breitenau und Bad Gottleuber. Zeitverlust so 5 bis 10 Minuten. Gute Fahrt.
0: Dankeschön, Miri.
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13: Wie lauten Ihre Forderungen?
0: Unsere Forderung lautet, dass Sie gut in die neue Woche kommen. Das ist doch mal, ein Ansatz, oder?
14: Mehr Ferien, ja. Mehr Schokolade.
0: Ja, genau. Apropos Ferien, Christine ist wieder da, wie Sie hören. Ja. Sie ist jetzt zurück von einer großen Ferienfahrt mit den Kinderheimkindern der Kinderarche Sachsen. Und da werden wir gleich mal ein bisschen ausführlicher drüber plaudern,
14: genau.
0: Wie es war und so.
14: Ich sag Ihnen, es war so schön. Also eine kleine Zusammenfassung machen wir gleich. Mhm.
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0: So, in einigen Bundesländern geht heute die Schule schon wieder los.
1: Mal schon.
0: Gucken, Hessen zum Beispiel, Rheinland-Pfalz, Saarland. Ja, da ist schon wieder Schule. Da sind die Ferien schon wieder vorbei. Wir haben noch eine Woche.
1: Ja.
0: Trotzdem sind wir hier alle wieder vollzählig.
1: Mhm.
0: Ja, die Christine ist wieder da.
1: Hallo.
0: War nämlich auf großer Ferienfahrt in Oberwiesenthal mit den Kinderheimkindern der Kinderarche Sachsen.
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0: Ja, erzähl mal, wie war's denn?
1: Ach, es war so schön. Wir waren ja diesmal mit 300 Kindern und Jugendlichen der Kinderarche Sachsen unterwegs, eben in Oberwiesenthal. Und wir hatten also erstmal fantastisches Wetter, also wirklich bestes Sommerwetter. Hätte ich gar nicht gedacht, dass da oben auf dem Berg so warm wird, aber es war wirklich so richtig Freibadwetter. Das hat den Kindern total viel Spaß gemacht. Und wir haben so viel unternommen. Wir waren im Tropenaquarium, wir waren bei der Flyline, Sommerrodelbahn, Räucherkerzeln herstellen. Einige Wohngruppen waren im Freizeitpark Plon. Wir haben Steine geschliffen, also hier so Mineralien geschliffen, in Tonis Haus der Steine. Aber was soll ich das eigentlich erzählen? Die Kinder erzählen einfach mal selber. Also was hat euch denn am besten gefallen?
3: Dass man immer Freunde finden kann und dass man immer mit neuen Freunden spielen kann.
4: Die Tage waren so schön. Wir waren schwimmen. Einmal abends nach dem Abendbrot.
5: Ich glaube, ich fand diese Sommerrodelbahn fand ich ganz cool und die Husky-Wanderung fand ich toll.
6: Ich war am See.
7: Ich habe mit die Ich war dort die Bergenfrau gespielt.
8: Es war cool, wie wir bei der Husky-Wanderung waren, weil die so süß waren und weich.
1: Oh, ja, muss man vorstellen, 40 Huskies, ja, die dann alle auf die Kinder zugestürmt sind und selbst die ängstlichsten haben dann zum Schluss wirklich an den Hunden dran gehangen und die geknuddelt und geschmust. Also es war ganz, ganz schön und den Kindern war es auch ganz, ganz wichtig, die wollen unbedingt noch was sagen im Radio.
9: Liebe Spender, vielen, vielen Dank.
10: Ich bedanke mich sehr herzlich dafür, dass wir Kinder von der Kinderarche Ferienfahrt machen können.
11: Dankeschön, liebe Spender, für eine ganz tolle Ferienfahrt. Viele, vielen Dank. Das können wir mal wieder machen.
0: Ja, können wir wieder machen. Das geht nämlich wirklich nur dank Ihrer Unterstützung. Immer kurz vor Weihnachten sammeln wir ja Spenden für die Kinderheimkinder der Kinderarche Sachsen. Machen wir in diesem Jahr dann bestimmt auch wieder.
1: Ja, also logisch, unsere Herzenssache geht weiter. Und wenn Sie mal so einen kleinen Eindruck kriegen wollen noch von unserer Ferienfahrt, ein paar Bilder gibt es natürlich auch bei uns auf der Website.
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0: Da tanzen wir mal die neue Woche ein. Und weil jetzt der Michael Klein ins Spiel kommt, unser Chefmeteorologe, kann man sagen, das kann man auch im Freien machen.
1: Ja, auf jeden Fall.
0: Ja, obwohl es dann doch im Verlauf des Tages ganz schön heiß werden könnte. Da sind wir schon beim Wetter für Montag, den 10. August. Michael, es bleibt hochsommerlich.
1: Ja, ich würde die Tanzbewegungen im Laufe des Tages sehr reduzieren. Also ja. Auf ein leichtes Wippen mit dem Fuß vielleicht.
0: Genau, vielleicht andeuten. Ja,
1: ja, vielleicht ganz, ganz mag. Das ist ein bisschen, ich komme ja gerade aus der Kaisermania, aus dem Wochenende ja. Raus. Ich würde so den Roland-Kaiser-Tanzstil einfach weiter fortführen.
0: Ach so, den er auf der Bühne gemacht hat,
1: oder? Den er auf der Bühne hat. Aha. Also einfach mal in die Seite drehen und dann die Hand heben und wieder zurück und wieder gerade drehen.
0: Ja, so. Ja. Ja. Ich kenne das noch aus meiner Jugend. Also es war die Zeit, wo man hinten noch so ein Plastikkamm in der Arschtasche hatte. Und so bei der Disco in Kuhköthen bei mir auf dem Dorf. Ja, das war wirklich, du standest da, wie du es gerade beschrieben hast, und dann hast du so mit dem Fuß gewippt.
1: Ja.
0: Und das war dann so Tanzen. Ja? Und das war auch ganz cool. Also vielleicht noch meine langen Haare habe ich vielleicht mal noch so ein bisschen geschüttelt.
1: Ah, ja.
0: Das, mehr auch nicht.
1: Ja. Hast du, ich hab wieder gedacht, so eine Windmaschine müsste man immer dabei haben.
0: Ja, ne? Oh ja, das stimmt.
1: Der Gitarrist, ich habe seinen Namen vergessen, wenn der dann vorne steht am Bühnenrand und dann weht seine langen Haare. Also es war so ein ganz leichter Wind an der Elbe, aber ich glaube, da haben sie mit der Windmaschine noch nachgeholfen.
0: Ja, und überhaupt ein schöner Sommerabend, eine schöne Sommernacht. Davon bekommen wir jetzt noch ein paar.
1: Ja, bekommen wir auf jeden Fall. Wir bekommen jetzt erst einmal auch, glaube ich, eine schöne Nacht für alle die, die gerne mal wieder gut schlafen wollen, weil es wird deutlich frischer werden. Heißt natürlich auch, dass am Abend die Temperaturen runtergehen, aber heute ist es ja, wie du schon sagtest, nochmal ordentlich heiß, 33, 34 Grad. Ganz viel Sonnenschein, ein paar mehr Wolken kann es am Nachmittag geben, vielleicht punktuell irgendwo mal ein Gewitter, das wird aber noch ganz selten der Fall sein. Und was heißt noch? Es ist nichts ansonsten in Sicht für den Rest der Woche. Es bleibt einfach sehr trocken. Mhm. Also das ist die einzige Chance auf ein paar Regentropfen. Und ansonsten dann eben die etwas frischere Nacht mit Temperaturen um 15 Grad. Und morgen der Tag ist dann deutlich angenehmer. 25 Grad so als Höchsttemperaturen im Sommerbereich, aber eben nicht zu heiß.
0: Okay, und dann wird es aber wieder wärmer.
1: Genau, in der zweiten Wochenhälfte wird es wieder wärmer. Also die Nacht zum Mittwoch wird sehr kühl. Da kann man nochmal alles wirklich aufreißen. Und dann gibt es tagsüber wieder so 25, 26 Grad am Mittwoch bei ganz viel Sonnenschein. Die Nacht zum Donnerstag ist auch noch angenehm und danach geht es wieder bergauf. Also Donnerstag, Freitag, Samstag, Sonntag, das sind die Tage, wo es wieder an die 30 Grad oder darüber geht. Und dann wird wahrscheinlich im Laufe des Wochenendes dann auch nachts es wieder so warm werden, dass es unangenehm ist. Und danach kühlt sich dann in der darauffolgenden Woche wieder ab. Aber es kommt, wie gesagt, die nächste kleine Hitzewelle nochmal von Freitag bis Sonntag.
0: Was für ein Sommer. Ja. Und das Kollegen, die haben erzählt, heute Morgen, also quasi mit ausgehender Nacht, so um 4 oder so 25 Grad in der Stadt.
1: Wahnsinn.
0: 25 Grad. Doch.
1: Ja.
0: Micha, darauf noch eins.
1: Käffchen, bitte.
0: Los.

0: So, es ist gleich 8:12. Wunderschönen guten Morgen. Was ist los mit dem Freiberger Oberbürgermeister Philipp Preisler? Der soll ja letzte Woche in einem Leipziger Hotel randaliert haben. Dabei wurden auch Polizisten verletzt. Das ist alles noch nicht so ganz klar. Heute soll es dazu ein offizielles Statement der Stadt Freiberg geben. Was heute sonst noch wichtig ist und wichtig wird, das erfahren Sie gleich bei uns in den Nachrichten.
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11: Mit Luise Lippert, schönen guten Morgen. Die Schwimmhalle Bühlau macht heute Nachmittag wieder auf. Die Revisionsarbeiten konnten eine Woche früher als geplant abgeschlossen werden. Ab 14 Uhr können Badegäste damit wieder ihre Bahn ziehen. Wegen Weichenbau kommt es zum Wochenstart bei den Linien 10 und 2 zu Einschränkungen und Umleitungen. Während die Linie 10 nur heute bis 15 Uhr verkürzt fährt, ist die Linie 2 von morgen bis Donnerstag betroffen, wobei jeweils Ersatzbusse fahren. Rund 1300 große und kleine Hobbyradfahrer sind am Wochenende beim 13. Velo Race angetreten. Auf der 51 Kilometer Distanz holten Anne-Sophie Scholz und Benito Thiele die Bestzeiten unter allen Dresdnern. Und in Berlin ist in der Nacht ein Mann nach einem Streit zwischen mehreren Menschen auf offener Straße angeschossen worden. Er kam dabei ums Leben. Sanitäter versuchten noch den 30-Jährigen wiederzubeleben. Er starb aber noch am Tatort im Stadtteil Charlottenburg.
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13: Ja, der Elbe-Radweg, der war gestern proppevoll, hatten doch wohl einige die Idee, mit dem Fahrrad nochmal rauszufahren bei dem schönen Wetter. Auch heute wird's sehr schön, kann man ja jetzt schon sehen. 33 Grad die Höchstwerte, also ziemlich heiß dazu, ein Mix aus Sonne und Wolken. Aber es gibt eine kleinere Gewitterwahrscheinlichkeit für den heutigen Tag. Morgen der Tag bringt zum Tagesstart ein paar Wolken mehr, später viel Sonnenschein und Höchstwerte so um die 24 Grad. Obacht, heute Nacht kann auch immer noch mal was runterkommen, bisschen Regen oder eventuell ein Gewitter, also die Wäsche besser reinnehmen. Und auf den Straßen haben wir immer noch die Vollsperrung zwischen Grumbach und Wilsdruf auf der B173 aus Chemnitz kommt nach einem schweren Unfall, ansonsten Holz.
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0: So.
1: Ist wahrscheinlich nichts Neues für dich, aber du bist verrückt.
0: Nö, ist ja, nichts gut. Neues.
2: Ja. Hast du schon mal gehört?
0: Ja, so, neue Woche, neues Glück. Apropos neue Woche, beginnt ja mit dem Montag.
2: Ja, aber warum ist das eigentlich so? Warum beginnt eine neue Woche immer mit dem Montag?
0: Tja. Gute Frage. Die gute Antwort darauf, die gibt's gleich. Dann ist es nämlich 7:30, dann wird hier wieder schlau gemacht. Christine ist hier wieder zurück von der großen Ferienfahrt mit den Kinderheimkindern. Und ja, deswegen bleiben Sie am Radio. Gleich gibt's die Erklärung für den Montag und jetzt gibt's erstmal einen schönen guten Morgen von uns für Sie.
2: Guten Start.
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0: kurz nach 7:30 jetzt. Schöne neue Woche, da fängt sie an. Die letzte Ferienwoche und sie beginnt mit dem Montag. Aber warum ist das eigentlich so? Warum fängt die Woche immer montags an? Unser Lehrerkind Christine hat sich genau dazu mal schlau gemacht.
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2: Ja, zuallererst mal, das war nicht immer so, dass die Woche montags beginnt. Lange Zeit galt der Sonntag als erster Tag der Woche. Erst seit 1976 ist offiziell der Montag der Wochenbeginn. Es gibt dafür sogar einen internationalen Standard. Nach ISO 8601 DIN 1355 beginnt die Woche montags. Heute, Obacht, passieren statistisch gesehen die meisten Arbeitsunfälle. E-Mails, die montags geschrieben werden, enthalten die meisten Fehler und auch der Comic-Kater Garfield hasst Montage. Warum heißt der Tag so? Die Namen unserer Wochentage verdanken wir den germanischen Göttern. Der Montag kommt von Mani, dem Gott des Mondes. Kurzum, Montage sind echt unbeliebt. Angeblich kennen 80% aller Deutschen den Montagsblues und meckern heute auch immer rum. Eigentlich völlig zu Unrecht. Ich mag Montage.
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0: Ja, 7:55 jetzt.
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2: Einen wunderschönen guten Morgen. Ja, herrlich viel Sonnenschein heute und Temperaturen um die 33 Grad bei uns in Dresden. Und eventuell kann es auch mal ein Gewitter geben tagsüber. Und auf den Straßen, da haben wir immer noch den schweren Unfall zwischen Grumbach und Wilsdruf. Deswegen Vollsperrung. Dort ist ein Transporter gegen einen Baum geprallt. Ansonsten heute aber alles.
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0: Samstagmittag. Samstag war der 8.8. Wir schauen mal nach Funchal. Sag mal Funchal oder Funchal? Funchal. Funchal auf Madeira. Tausende von Fans dort auf dem Marktplatz vor dem Standesamt. Wirklich ganz viele tausend Menschen versammelt. Und zwar überzeugt davon, dass gleich ihr Idol. Das Idol von Madeira, Micha?
1: Das Idol von Madeira.
0: Diesen ZDF-Sommerfilm. Cristiano Ronaldo.
1: Ja, natürlich.
0: Und also alle sind davon ausgegangen, dass Cristiano Ronaldo dort seine Verlobte Georgina heiratet. Deswegen kam die dort auf diesem Marktplatz dann vor ein Rolls Royce vor, ein Hochzeitsauto.
1: Die Fans sind teilweise extra angereist.
0: Ach, du hast das auch schon gelesen, ja?
1: Das hab ich mitbekommen.
0: Ach, ich dachte, ich kann dir mal was Neues erzählen.
1: Ja. Ich habe extra Flüge gebucht.
0: Ja, das stimmt, weil er gesagt hat, nach der WM heiratet er. So, und deswegen sind alle fest davon ausgegangen, weil irgendwie eine große Hochzeit dort gebucht war für den 8.8., dass Ronaldo dort seine Georgina heiratet. Jedenfalls steigt da eine wildfremde Frau aus dem Auto. Eine wildfremde Braut und natürlich auch nicht Cristiano Ronaldo, auch ein wildfremder Bräutigam. Und alle waren total erstaunt. Das wurde auch nicht erklärt.
1: Ich habe aber die Bilder gesehen, die beiden sahen aber hübsch aus.
0: Die sahen hübsch aus, durchaus. Ja.
1: Also wenigstens wurde was fürs Auge geboten.
0: Ja, und was man dann noch gesehen hat, dann auf Insta, glaube ich, waren ganz viele Lachsmilies von Cristiano Ronaldo veräppelt.
1: Also von ihm hat er das gepostet? Oder
0: ja, hat das gepostet. Ja, genau. Ja. Ach, herrlich. So, Micha. Egal, was man am Wochenende so gemacht hat, heiraten oder was auch immer, Kaisermania, wo du ja warst, oder was und wo auch immer gefeiert wurde, es war tolles Wetter.
1: Mhm. Ja, das hat mir für die Brautpaare die Wochen davor immer so leid getan, dass dann so wahnsinnig heiß war. Mhm. Ich bin zufällig am Standesamt mal vorbeigekommen, dann standen alle draußen in den Anzügen, in der glühenden
0: Hitze. Ja. Und es bleibt doch noch ein bisschen so.
1: Das bleibt ein bisschen so, ja, beziehungsweise es wird immer wieder so warm. Und jetzt für kommendes Wochenende, um da mal vorwegzugreifen, wird das auch wieder eine harte Angelegenheit für alle Brautgesellschaften. Denn es wird nochmal richtig heiß und wahrscheinlich der Höhepunkt wird am Samstag sein. Beste Kuchenschmauszeit, dann nämlich über 35, 36 Grad, die da möglich sind. Es ist ja nochmal die nächste Hitzewelle wieder im Anmarsch.
0: Ja, verrückt. Heute erstmal noch ruhiges Sommerwetter.
1: Genau, und mit der Aussicht auf Abkühlung, denn heute wird es nochmal heiß, bis zu 34, 35 Grad. Ein bisschen Wind ist drin, den haben wir auch dem zu verdanken, dass im Norden Deutschlands tatsächlich ein richtiger Tiefausläufer, eine Kaltfront aufzieht, die dort für Schauer und teilweise Gewitter sorgt. Aktuell zieht richtig Regen in Schleswig-Holstein auf, von der Nordsee kommt. Mhm. Und bei uns nichts davon. Ein trockener, ein heißer Tag, ein bisschen wolkiger am Nachmittag und vielleicht dann ganz punktuell irgendwo mal ein Gewitter, aber ansonsten bleibt es wirklich trocken heute.
0: Okay, und du hast schon gesagt, Woche über ein bisschen hin und her, mal wieder ein bisschen kühler, dann wieder heißer.
1: Genau. Ja, und alles in allem aber trocken, aber morgen zum Beispiel nur noch 25 Grad, also deutlich angenehmer. Auch die Nacht wird schon etwas frischer, vor allem aber die Nacht zum Mittwoch, die Nacht zum Donnerstag, die werden richtig kühl, teilweise unter 14, 13 Grad. Und dann auch der Mittwoch angenehm, am Donnerstag dreht es wieder auf, da kann es schon wieder Richtung 30 Grad gehen.
0: Okay, ja, dann würde ich sagen, darauf jetzt noch eins.
1: Käffchen!
0: Das. Ja.

0: 12 Minuten vor 8, einen schönen Montagmorgen in Birmingham. Startet heute die Leichtathletik-WM. Und was heute sonst noch wichtig wird und wichtig ist, das erfahren Sie gleich alles bei uns in den Nachrichten.
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8: Mit Luise Lippert, schönen guten Morgen. Gute Nachrichten für alle Wasserratten im Dresdner Norden. Die Schwimmhalle Bühlau öffnet ihre Türen früher als gedacht. Ab heute können sie dort wieder ihre Bahn ziehen und das sogar mit deutlich erweiterten Öffnungszeiten. Anke Wolf berichtet.
9: Die Wartungsarbeiten in Bühlau sind laut Bäder GmbH schneller über die Bühne gegangen als geplant. Deshalb darf schon ab heute wieder geschwommen werden, eine ganze Woche früher als zunächst angekündigt. Und es kommt noch besser. Bis 13. September gibt's pro Tag 4 Stunden mehr Zeit für den Badespaß. Unter der Woche hat die Halle jetzt bis 21 Uhr offen, am Wochenende von 13 bis 19 Uhr. Und die Frühschwimmer kommen dienstags und freitags auf ihre Kosten.
8: Wegen Bauarbeiten fahren die Linien 10 und 2 zum Wochenstart anders. An der Vorwerksstraße und am Dahlienweg werden sogenannte Weichenzungen ausgetauscht. Die 10 ist heute bis 15 Uhr nur verkürzt unterwegs. Aus Richtung Striesen geht's nur bis zum Bahnhof Mitte. Bis zur Messe setzen die DVB dann Ersatzbusse ein. Von morgen bis Donnerstag wird die Linie 2 jeweils zwischen 8 und 15 Uhr umgeleitet. Zwischen den Haltestellen Kotterer Straße und Julius-Waltheil-Straße gibt's Ersatzverkehr. Dresden hat am Wochenende den Radsport gefeiert. Rund 1300 große und kleine Hobby-Radfahrer traten beim 13. Velo-Race Dresden an. Auf der 51 Kilometer Distanz setzten sich Anne-Sophie Scholz und Benito Thiele gegen starke Konkurrenz durch und holten die Bestzeiten unter allen Dresdnern. Sie dürfen sich jetzt Velo-Race Queen und Velo-Race King nennen. In Berlin ist in der Nacht ein Mann nach einem Streit zwischen mehreren Menschen auf offener Straße angeschossen worden. Er kam dabei ums Leben. Dann die Täter versuchten noch den 30-Jährigen wiederzubeleben. Er starb aber noch am Tatort im Stadtteil Charlottenburg. Nach Angaben der Polizei sind die mutmaßlichen Täter auf der Flucht. Arbeitgeberpräsident Dulger hat die Politik aufgefordert, die tägliche Höchstarbeitszeit durch eine wöchentliche zu ersetzen. Hendrik Daum berichtet.
10: Die Spielräume der europäischen Arbeitszeitrichtlinie würden fast überall genutzt, nur nicht in Deutschland, so Dulger. Während das deutsche Gesetz die tägliche Arbeitszeit im Grundsatz auf 8 Stunden begrenzt, sieht die EU eine wöchentliche Höchstarbeitszeit von 48 Stunden vor.
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13: Ja, so einen Wochenstart kann man sich gefallen lassen, oder? Die Temperaturen, die gehen wieder ordentlich nach oben. 33 Grad heute die Höchstwerte. Viel Sonnenschein, paar lockere Wolken, die ab und zu mal dabei sind. Aber kleinere Gewitterwahrscheinlichkeit gibt's auch für den heutigen Tag. Und dann vor allem am Abend und in der Nacht kann es eventuell auch mal einen Schauer oder ein Gewitter geben. Zumindest besteht die Möglichkeit. Morgen zum Tagesstart ein paar mehr Wolken, später wieder viel Sonnenschein. Und die Temperaturen gehen auf 24 Grad rauf und Obacht auf den Straßen A13 aus Berlin zwischen Lübbenau und Dreieck Spreewald ein liegen gebliebenes Auto und Vollsperrung immer noch zwischen Grumbach und Wilsdruff nach dem Unfall.
0: Ja, danke schön, Miri.
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0: 1, 2, 3, 4. André.
16: Und die Morgenmädels.
17: Ja. Was ist das? Das ist Kunst.
0: Du bist aber auch schon wieder gut bei Stimme. Du hast ja fleißig mitgesungen. Du warst ja auch bei der Kaisermania zusammen mit unserem Micha Klein.
18: Ja, ich war die lauteste.
0: Große finale Show am Samstag.
18: Ja, es war so voll. Wirklich wie die Heringe. Aber trotzdem war toll. Eine tolle Stimmung. Wir waren danach noch tanzen. Schön.
0: So, was heute so zum Start in die neue Woche, vor allem für die Ferienkinder so los ist.
18: Wir haben mal geguckt, weil es gibt ja ganz, ganz viele Veranstaltungen. Und eine Woche Ferien haben wir ja noch. Also wie gesagt, einen schönen Ferientipp haben wir gleich für euch.
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0: Zwei Minuten nach acht jetzt. Guten Morgen.
1: Boah, da ist was los.
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3: Zum Ferienfinale startet rund um den Radebeuler Kulturbahnhof eine echte Erlebniswoche. Ihr könnt super viel entdecken, basteln, kochen, handwerkeln oder Musik machen. Los geht's jeden Tag 9:30 und dann bis 12:30. Genug Zeit, um viele coole Sachen auszuprobieren. Zum Beispiel eine Lippenpflege aus Kräutern mit Profi-Tipps selbst herstellen. Oder ihr habt Lust auf Comic-Zeichnen. Und beim Breaking oder in der Skateboard-Akademie checkt ihr die neuesten Tricks aus. Zum Abschluss könnt ihr euch auf eine kalte Überraschung freuen und am Freitag ist dann noch Kindertheater. Alles rund um den Radebeuler Kulturbahnhof.
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0: Kira. Baströckchenmusik. An diesem Baströckchenmontag. Ja, 8:10 und da sind wir auch schon beim Thema Wetter. Da ist nämlich unser Chefmeteorologe Michael Klein in der Leitung. Micha, schönen guten Morgen, hallo.
1: Morgen, hallo André.
0: Und ich sehe gerade, das finde ich ja spannend, Ausnahmezustand auf Mallorca. Also die haben offiziell den Ausnahmezustand ausgerufen diese Woche. Und du ahnst es natürlich als Chefmeteorologe, der Grund.
1: Aber ist das so? Ich dachte, also wenn da der Bierpreis 10 Cent gesenkt würde, dann kommen die alle, aber die kommen wegen der Sonnenfinsternis?
0: Die kommen wegen der Sonnenfinsternis. Ach. Und die schicken wirklich das Militär jetzt, also das spanische Militär, damit es dort auf Mallorca einigermaßen gesittet zugeht. So gerade kleine Ortschaften im Tramontana-Gebirge und so weiter. Die haben große Angst, dass da jetzt der Riesenansturm passiert. Massen von Menschen, also natürlich auch von Touristen, die sowieso schon auf der Insel sind, um eben was zu machen? Die Sonnenfinsternis sich anzuschauen am Mittwoch. Und die kann man ja dort wohl besonders gut sehen, auch in anderen Regionen Spaniens, aber Mallorca ist natürlich prädestiniert und die rechnen da mit ganz, ganz viel Stress. Das heißt, die müssen dann überwachen, dass die Straßen frei bleiben, dass es keine Waldbrände gibt und so weiter. Also das sind alles so Dinge, vor denen die ein bisschen Schiss haben dort und deswegen wird's Mallorca, naja, ich sag jetzt mal, nicht abgeriegelt, aber schon sehr stark kontrolliert jetzt in dieser Woche.
1: Ist ja auch wirklich ein Jahrtausendereignis, das genau über Mallorca hinwegzieht. Das ist ja ein relativ schmaler Streifen, wo die ganz totale Sonnenfinsternis zu sehen ist, also wo es richtig dunkel wird. Das zieht sich von Grönland, streift Island so ein bisschen am Rande und dann eben den Norden Spaniens. Das geht wirklich entlang der Pyrenäen. Auf der französischen Seite ist es schon nicht mehr total, aber auf der spanischen Seite ist es eben die totale Finsternis. Und dann geht dieser winzig kleine Streifen eben genau über Mallorca hinweg. Deswegen, das ist schon wirklich absolutes Jahrtausend.
0: Ist ein Ereignis. Wenn Sie nicht dazu kommen, dann wäre die nächste Chance im Jahr 2081.
1: Also auf Mallorca?
0: Ist auch bald. Nee, ich glaube dann hier bei uns in den Breiten.
1: Mallorca wird es wahrscheinlich noch ein bisschen länger dauern.
0: Ja. Wir können das auch sehen. Ich glaube 90% Verdeckungsgrad, sowas.
1: Ja, so ganz knapp drunter, also 89% bei uns hier in Sachsen. Und es geht los dann am Mittwochabend, so um 7:15 ungefähr. Ja. Da fängt es an, dass der Mond sich so langsam vor die Sonne schiebt. Das Maximum wird dann so gegen 20:10 sein, also der Höhepunkt, wo der Mond am weitesten drüber ist. Dann ist immer noch so eine schmale Sichel zu sehen, der Sonne. Und bei uns, das erstaunlicherweise reicht das sehr aus, dass immer noch man es wahrnimmt, dass immer noch viel Helligkeit da ist. Ja. Aber man spürt trotzdem, es wird ein bisschen dunkler werden. Und ja, und dann geht erst die Sonne unter und dann geht der Mond erst wieder raus aus dem Kernschatten sozusagen der Sonne. Also das heißt, bei uns ist erst der Sonnenuntergang und anschließend wird der Mond sich von der Sonne wegbewegen. Das heißt, wir haben einen Sonnenuntergang, wo immer noch ein bisschen Mond davor ist.
0: Also was ganz Besonderes. Jetzt die große Frage rein von der Tendenz. Wahrscheinlich wird es wolkenfrei sein?
1: Sieht wirklich danach aus, ja. Also der Tag, auch der Mittwoch ist ein sehr sonniger Tag. Gott sei Dank nicht ganz so heiß, bei 27 Grad. Abends kann es ein paar Wölkchen geben. Das ist im Moment in der Prognose ein bisschen mit drin. Aber es dürfte nicht komplett wolkenverhangen sein, hoffentlich. Deswegen eigentlich gute Chancen, dass man es auf jeden Fall mitbekommt.
0: Okay, dann sortieren wir das mal heute auch erstmal hochsommerlich und dann geht's so ein bisschen hin und her.
1: Genau, also heute 34 Grad in der Spitze, die erreichbar sind. Nachmittags wird es langsam drückender und schwüler. Ein bisschen Wind ist mit dabei. Ein ganz kleines Gewitterrisiko besteht heute Nachmittag, heute Abend. Für die meisten wird es einfach trocken verlaufen. Und dann gibt es wieder eine frischere Nacht, nämlich teilweise unter 15 Grad. Und morgen dann der angenehme Sommertag. Gleiches Spiel nochmal am Mittwoch. Wahrscheinlich dann ganz, ganz viel Sonnenschein. Und auch am Donnerstag gibt es viel Sonne und eine sehr klare, kalte Nacht. Aber dann wird es wieder warm werden. Geht am Donnerstag schon wieder in Richtung 30 Grad und am Freitag werden wir die 30 Grad schon wieder überschreiten.
0: Boah, also es bleibt warm, es bleibt sommerlich und wir bleiben dabei. Jetzt noch eins.
1: Käffchen Finsternis.
0: Käffchen, los.

0: Hey, einen schönen Montagmorgen, es ist 9:11. Letzten Donnerstag randaliert ein Mann in einem Leipziger Hotel. Gegenstände fliegen aus dem Fenster, Möbel werden demoliert, die herbeigerufenen Polizisten verletzt. Und dann natürlich die Frage, wer hat da randaliert? Vielleicht ein durchgeknallter Rockstar oder so? Nein, es war wohl der Freiberger Oberbürgermeister, Philipp Preisler heißt er. Das ist schon ein starkes Ding und heute soll es dazu ein offizielles Statement der Stadt Freiberg geben. Was heute sonst noch wichtig wird und wichtig ist, das erfahren Sie auch gleich bei uns in den Nachrichten.
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12: Mit Luise Lippert, schönen guten Morgen. Die gesperrte Brücke Budapester Straße wird ab heute wieder vorsichtig belastet. Nach monatelanger Sperrung und dem Aufbau von Notstützen wollen die Experten jetzt mit speziellen Schwerlastfahrzeugen prüfen, wie stabil das Bauwerk ist. Die Tests werden bis Mittwoch von 19 bis 5 Uhr durchgeführt. Die Schwimmhalle Bühlau macht heute Nachmittag wieder auf. Die Revisionsarbeiten konnten eine Woche früher als geplant abgeschlossen werden. Ab 14 Uhr können Badegäste damit wieder ihre Bahn ziehen. Dynamo Dresden ist mit einer 0:3 Niederlage beim 1. FC Nürnberg in die neue Zweitligasaison gestartet. Alle 3 Treffer für die Franken erzielte Mohamed Soma. Am Sonntag geht's dann zu Hause gegen Darmstadt 98 weiter. 8 Stunden am Tag. Diese Grenze im Arbeitszeitgesetz will die schwarz-rote Koalition schon länger flexibler machen. Arbeitgeberpräsident Dulger drückt jetzt aufs Tempo und fordert, Deutschland solle stärker auf eine wöchentliche Höchstarbeitszeit setzen.
11: Das war Radio Dresden kompakt. 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
14: Einen wunderschönen guten Morgen. Ja, die Ferienkinder werden heute wahrscheinlich auch Richtung Badesee rammeln. 33 Grad die Höchstwerte, viel Sonnenschein. Ein paar Wolken sind mit dabei und es gibt auch eine kleinere Gewitterwahrscheinlichkeit. Also Obacht, Wetter bitte immer gut beobachten. In der Nacht, am Abend kann auch immer mal was runterkommen. Morgen der Tag startet dann auch erstmal mit ein paar mehr Wolken, später wieder viel Sonnenschein und die Höchstwerte liegen bei angenehmen 24 Grad. Und auf den Straßen, da laufen immer noch Bergungsarbeiten auf der B173 zwischen Grumbach und Wilsdruff und geblitzt wird auf der Striesener Straße stadtauswärts und Chemnitzer stadteinwärts.
0: Dankeschön, Miri.
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0: Stimmt, irgendwas ist doch anders als letzte Woche. Ah ja, die Christine ist wieder da, zurück von der großen Ferienfahrt mit den Kinderheimkindern der Kindereiche.
16: Ja, mit 300 Kindern und Jugendlichen und was wir da alles Schönes erlebt haben, wie es war. Darüber reden wir gleich.
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0: Schmutz. Kurz nach 8:30 jetzt. Einen schönen Montagmorgen allerseits.
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0: Ja, dank Ihrer Unterstützung, dank Ihrer Spenden ist es möglich, dass die Kinderheimkinder der Kinderarche Sachsen auch einmal im Jahr ein bisschen Ferien machen können, ein bisschen Urlaub.
2: Ein bisschen, ja.
0: Ich habe es jetzt untertrieben. Also ja, das war jetzt wirklich ein Understatement. Nein, also die große Ferienfahrt in diesem Jahr ging's nach Oberwiesenthal. Christine war dabei, du hast sie begleitet, die Kittys, wie war's?
2: Es war so schön, also es ist wirklich, wir hatten so viel Spaß, 300 Kinder, eine Woche Ferien und eigentlich wollte gar niemand nach Hause.
3: Ich möchte lieber noch ein bisschen hier bleiben.
4: Urlaub finde ich irgendwie cooler als Schule.
5: Hier ist schöner, weil hier kann man länger wach bleiben.
6: Ich würde gerne noch ein bisschen hier bleiben, weil es hier so schön ist.
7: Ja, also es war wirklich ganz, ganz toll. Und es haben sich aber auch alle so viel Mühe gegeben mit uns. Das Team vom Ahorn Hotel, muss man sich ja mal vorstellen. 300 Kinder kommen da an. Der Mario vom Tropenaquarium, die Mandy von Huss, die Madeleine vom Tonis Haus der Steine. Also die haben uns wirklich alles gezeigt, haben uns überall rumgeführt. Wir waren richtig viel unterwegs.
8: Wir haben Eis gegessen, waren bei den Huskies, haben selber Räucherkerze gemacht und waren auf dem Spielplatz, haben drinne Kinderfest gemacht.
5: Ich glaube, ich fand diese Sommerrodelbahn fand ich ganz cool und die Husky-Wanderung fand ich toll.
9: Ich fand es gut, dass wir heute beim Trampolin waren. Ich habe halt mich getraut, vom Trampolin Frontflip auf dieses Kissen zu machen. Das war Nervenkitzel für mich.
10: Hallo, ich bin die Ellie und ich möchte euch gerne Danke sagen für die tolle Ferienfahrt.
0: Ja, es wäre ohne euch nicht möglich, ohne sie. Ja, wir sammeln ja immer kurz vor Weihnachten Spenden ein für die Kinderheimkinder und ja, unter anderem sind dann eben solche Sachen möglich und wie gesagt, das haben die Kinder nur ihnen, nur euch zu verdanken.
2: Also nochmal ein großes

0: 6 Minuten nach 8:30 jetzt.
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2: Guten Morgen und einen zauberhaften Start in den Tag. Wir starten mit viel Sonnenschein und die Temperaturen, die gehen auf bis zu 33 Grad rauf. Aber es können schon ein paar Wolken mitmischen. Kleinere Gewitterwahrscheinlichkeit gibt's auch. Und auf den Straßen haben wir immer noch die Vollsperrung wegen Bergungsarbeiten zwischen Grumbach und Wilsdruf auf der B173.
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0: Da ist er wieder, der Michael Klein, unser Chef-Meteorologe. Guten Morgen.
1: Ja.
0: Und ich habe dir aber gesagt, du könntest dein Geld viel leichter verdienen. Ich sehe es gerade hier.
1: Die Camilla. Aber ich meinen Körper jetzt nicht mehr. Nee, damit. Also als Handmodel vielleicht noch.
0: Ich habe es jetzt gerade gesehen hier in der Bildzeitung. Camilla Araujo verdient 2 Millionen Euro. Und zwar im Monat mit Onlyfans.
1: Aha, was macht
0: die da? Ja, da fallen die Hüllen.
1: Ach so.
0: Ja, das wäre doch ein Ansatz für dich, Micha. Du könntest doch jetzt auch mal zeigen, was du hast.
1: Ja.
0: Und dann praktisch der Wetterbericht. Erstmal oben ohne. Dann mal gucken, was so rüberkommt. Ich kenne das ehrlich gesagt nicht. Ich war noch nie auf OnlyFans. Also weder als Model noch als User. Weiß gar nicht, was dann passiert. Ich glaube, dann kann man sagen, so, wenn du jetzt, keine Ahnung, die Hose auch noch runterlässt, dann überweise ich dir nochmal 50 Euro. Ich weiß nicht, glaube ich. Ich habe keine Ahnung. Gefährliches Halbwissen.
1: Ich glaube einfach, dass man das, was ich mal, ich habe tatsächlich mal drauf geguckt.
0: Ja,
1: Ich wollte auch mit, man muss ja mal mehr mitreden.
0: Natürlich, das ist doch wichtig.
1: Ich habe jetzt kein Geld ausgegeben, muss ich gestehen. Ha? Ich habe nur mal geschaut, also du kannst dann irgendwelche Filmchen extra gucken.
0: Aha.
1: Aber da gibt es wohl für jedes Pläsierchen einen.
0: Also immer schon, zack, nochmal die Kreditkarte. Und man kann Abos abschließen, oder?
1: Man kann, glaube ich, also jetzt hier für deine präferierte Künstlerin oder deinen Künstler kannst du dann sagen, ich zahle, ich weiß es nicht. Das war, glaube ich, so, ich meine so im Bereich um 10 Euro oder
0: okay.
1: So.
0: Okay, wollen wir das mit dir mal probieren? Ich würde dein Manager sein.
1: Nee.
0: Ach komm, du kommst so schön natürlich rüber.
1: Ich glaube, es gibt für alles einen Markt wahrscheinlich. Ja? Aber zählen da auch die inneren Werte?
0: Ja,
1: dass man sagt,
0: genau.
1: Dass man sagt, definitiv. Guck mal, dieser Micha Klein, was hat der für eine schöne Seele?
0: Ach, herrlich. Der nackte Wetterman. Das ist eine Marktlücke.
1: Du bist schon wieder beim Äußerlichen.
0: Das ist eine Marktlücke. Ja, naja, innen und außen. So, dann mach jetzt mal.
1: Innen ist bei mir auch nicht viel.
0: Komm, jetzt mach mal dein Wetterwissen nackig. Also, ja Gott. Also heute könnte man wirklich oben ohne mal jetzt das Wetter präsentieren, weil es wird wieder sehr warm, sehr heiß.
1: Gab es das nicht im italienischen Fernsehen, dass da so Damen
0: das
1: mit wenig
0: ich.
1: An dann immer das Wetter präsentiert haben?
0: Siehste.
1: Ist auch schön, ne? Da hast du da 3 Minuten Wetterbericht geguckt und weißt hinterher gar nicht mehr, ob es morgen kalt wird oder warm.
0: Ich weiß, dass früher Waschstraßen damit geworben haben. Auch da weiß ich nicht, ob es das noch gibt. Ja, dass die Mädels dort standen oben ohne und dann konntest du so Autowäsche oben ohne puren, keine Ahnung.
1: Das noch damit gibt. Unterbodenwäsche.
0: Ja, genau. So, also Micha, Wetter. Sehr warm,
1: Wetter?
0: Sehr heiß, wird wieder hochsommerlich oder es bleibt wieder hochsommerlich oder immer noch.
1: Auf jeden Fall. Ja, das auf jeden Fall. Apropos, gestern an der Tankstelle übrigens, die hatten sehr, sehr gutes Reinigungsmittel in diesem Waschzeug. Das heißt, wenn immer die Windschutzscheibe sauber haben willst, muss ich mal sagen, das war richtig gut gestern. Weil du jetzt gerade hier bei dem, man muss ja auch mal loben. Es wird heiß. Und bei längeren Autofahrten hat man eben Viechzeugs dann auf der Scheibe drauf. Höchsttemperaturen 33, 34 Grad. Heute, es wird nochmal ein sehr heißer Tag mit viel Sonnenschein, nachmittags etwas wolkiger und da könnte dann auch punktuell mal ein Gewitter draus entstehen. Das wird nicht flächendeckend sein, das kann nur an einzelnen Punkten dann der Fall sein. Wenn das passiert, dann auch etwas kräftiger. Ansonsten, der heiße Sommertag, ein bisschen windig ist es. Das ist das Einzige, was wir ein bisschen abbekommen von dieser Front, die durch den Norden Deutschlands zieht. Da ist im Moment so richtig Regen, der sich ausbreitet.
0: Okay, aber der erwischt uns nicht? Morgen auch nicht?
1: Nein, auch nicht. Genau, dann ist wieder die trockene Phase, aber die kühlere Luft kommt bei uns an. Jetzt schon in der Nacht, deswegen dann Werte unter 15, teilweise unter 12 Grad, ordentlich erfrischend. Und am Tag sind es dann so bis 24, 25 Grad, also sehr angenehme Wärme. Das setzt sich auch noch am Mittwoch so fort, da geht schon mal 1-2 Grad wieder in die Höhe. Die Nacht zum Mittwoch aber sehr klar und ordentlich frisch, teilweise unter 10 Grad. Und dann am Donnerstag ziehen die Temperaturen wieder an, kann Richtung 30 Grad gehen und Freitag, Samstag wieder richtig Hitze. Am Samstag wahrscheinlich sogar über 35 Grad, auch am Sonnabend. Ich sag's gerne für alle, die gerne Sonnabend sagen, nochmal dazu.
0: Alles klar.
1: Grüße an Sebastian, der freut sich immer, wenn ich Sonnabend sage.
0: Wenn du Sonnabend sagst.
1: Ja, ja.
0: Also die Temperaturen ziehen dann wieder an, der Micha zieht sich dann demnächst vielleicht aus.
1: Das kommt
0: bei
1: auf den
0: Preis OnlyFans an. Auf den Preis. Wie wär's mit dem Käffchen?
1: So billig bin ich nicht zu haben.

0: 12 Minuten vor 9. Einen schönen Montagmorgen für Sie in Birmingham. Startet heute die Leichtathletik-WM und was heute sonst noch wichtig ist und wichtig wird, das erfahren Sie gleich alles bei uns in den Nachrichten.
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7: Mit Luise Lippert, schönen guten Morgen. Auf der maroden Brücke Budapester Straße werden ab heute Belastungstests durchgeführt. In den vergangenen Wochen waren Notstützen angebracht worden, um das Bauwerk zu stabilisieren. Bis Mittwoch werden jeweils von 19 bis 5 Uhr spezielle Schwerlastfahrzeuge mit unterschiedlichen Laststufen über das Bauwerk fahren. Parallel dazu überwachen Messinstrumente Dehnungen und mögliche Brüche. Die darunterliegende Ammonstraße wird bereits ab 18 Uhr vollgesperrt. Die Ergebnisse bilden die Grundlage für die nächsten Schritte und eine mögliche Wiederinbetriebnahme. Die Brücke war gesperrt worden, nachdem eine Spannungsrisskorrosion im Beton festgestellt wurde. 4 Spanndrähte sind bereits gerissen. Die Wartungsarbeiten in Bülow sind laut Bäder GmbH schneller über die Bühne gegangen als geplant. Deshalb darf schon ab heute wieder geschwommen werden, eine ganze Woche früher als zunächst angekündigt. Und es kommt noch besser, bis zum 13. September gibt's pro Tag 4 Stunden mehr Zeit für den Badespaß. Unter der Woche hat die Halle jetzt bis 21 Uhr offen, am Wochenende von 13 bis 19 Uhr und Frühschwimmer kommen dienstags und freitags auf ihre Kosten. Fehlstart für Dynamo Dresden in der neuen Zweitligasaison. Die SGD unterlag beim 1. FC Nürnberg mit 0:3. Die Schwarz-Gelben boten einen enttäuschenden Auftritt vor knapp 42.000 Zuschauern. Kapitän Niklas Hauptmann.
8: Klar, 3-0 ist sehr deutlich. Ist der Warnschuss, worauf es ankommt. Und dass wir uns ganz, ganz schnell wieder auf die Dinge besinnen müssen, die uns stark gemacht haben im letzten halben Jahr. Das heißt, erstmal die Basics gegen den Ball, im Spiel gegen den Ball. Und dann kommen wir auch zur offensiven Aktion. Aber das hat heute auch schon angefangen, dass es nicht geklappt hat.
7: 8 Stunden am Tag. Diese Grenze am Arbeitszeitgesetz will die schwarz-rote Koalition ja schon länger flexibler machen. Arbeitgeberpräsident Dulger drückt jetzt aufs Tempo und fordert, Deutschland solle stärker auf eine wöchentliche Höchstarbeitszeit setzen. Mehr von Tanja Wagner.
9: Dulger findet, die heutigen Regeln passen nicht mehr zum Arbeitsalltag. Mal länger arbeiten, dafür an einem anderen Tag früher Schluss, dafür soll es mehr Spielraum geben. Die EU erlaubt bis zu 48 Stunden pro Woche. In Deutschland gilt dagegen grundsätzlich der 8-Stunden-Tag.
7: Und in Berlin ist in der Nacht ein Mann nach einem Streit zwischen mehreren Menschen auf offener Straße angeschossen worden. Er kam dabei ums Leben. Sanitäter versuchten noch, den 30-Jährigen wiederzubeleben. Er starb aber noch am Tatort im Stadtteil Charlottenburg.
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10: Einen wunderbaren Start in den heutigen Montag, in die neue Woche. Die Eisdiele in Meißen auf dem Marktplatz war ja gestern knallevoll. Das wird auch heute wieder der Fall sein, denn die Temperaturen, die gehen auf bis zu 33 Grad rauf. Viel Sonnenschein gibt's dazu. Ein paar Wolken sind immer mal mit dabei und eventuell kann's auch mal ein Gewitter geben. Später dann auch am Abend oder in der Nacht. Morgen der Tag startet erstmal mit ein paar mehr Wolken. Später wieder viel Sonnenschein und die Temperaturen sind sehr angenehm. Morgen, die gehen auf bis zu 24 Grad rauf. Und auf den Straßen, da haben wir eine Vollsperrung der Taranter Straße zwischen Freital und Dresden und geblitzt wird auf der Striesener Straße stadtauswärts.
0: Alles klar. Dankeschön, Miri.
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0: Dass Sie gut in die neue Woche kommen, das wäre unsere Forderung.
14: Und mehr Eis.
0: Und mehr Eis.
14: Mehr, ja, mehr. Eis für alle.
0: Definitiv. Und genau das gibt jetzt der Preis ist Eis. Ja, wird ja heute auch wieder relativ warm. Also insofern, kleine Frage und die richtige Antwort bringt Ihnen ein Eisgutschein.
14: Also rufen Sie an, wenn Sie mit uns spielen, wenn Sie mit uns quizzen wollen. 08000 78 8000. Das ist unsere Eishotline. 08000 78 8000.
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0: Yeah. So, kurz nach 9 ist es.
1: Guten Morgen.
0: Was lachst du denn so? Ja, sie hat gerade gesagt, du bist zu klein, ich sehe dich gar nicht hinter deinem Pult, weil ich hier auf meinem Stuhl sitze.
1: Du sitzt ja immer, ne? Wir haben ja so Moderationsstühle, also wie so Barhocker, und die kann man unterschiedlich in der Höhe einstellen. Und du, wenn du so weit unten sitzt, dann, wenn, also ich stehe ja und ich, also dann ist meine Größe ja immer gleich, und dann rutschst du so hinter dem Computer, bist du so weg, und dann denke ich immer, was guckt er denn jetzt?
0: Normalerweise bin ich ein Sitzriese, ja, aber jetzt irgendwie der Stuhl,
1: der schon wieder, langsam nach. Schon wieder
0: die Schutz? Hydraulik, ja, dann, die, weil das von alleine runtergeht. Ja, sondern es geht doch jetzt nicht um uns.
1: Vielleicht bist du zu schwer geworden im Urlaub irgendwie, hä?
0: Dann, ja, ist gut. Vielleicht ist ein bisschen schon zugelegt, ja. Was wollten wir denn? Ah, das liegt am vielen Eis.
1: Oder
0: natürlich
1: so.
0: Am vielen
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0: Gab es gestern wieder großen Erdbeereisbecher. Ganz viel Sahne. So, mit wem spielen wir eigentlich? Muss erstmal niesen.
1: Mit der Katja.
0: Mit der Katja. Hallo Katja, guten Morgen. Hi.
3: Hallo, guten Morgen.
0: Grüße. Katja, wie kommst du durch die Hitze? Hattest du ein schönes Wochenende?
3: Ich hatte ein schönes Wochenende und ja, der Pool steht im Garten und da kann man sich ein bisschen abkühlen.
1: Okay, also du bist nicht so der Hitzetyp. Also dich nervt das ein bisschen. Es klingt zumindest so,
3: ja,
1: oder?
3: Ja, ich brauche die Hitze nicht. Also normale Wärme langt, 25 Grad.
0: Ja. Aber man muss ja nur das Beste draus machen und da hilft ein bisschen Eis. Und jetzt gibt's Eis für alle, vorausgesetzt, Katja, du knackst die Frage. Das heißt, du hast die richtige Antwort. Christine hat er mal was mitgebracht von der Ferienfahrt.
1: Das war so niedlich. Wir waren ja letzte Woche auf Ferienfahrt mit 300 Kindern der Kinderarche Sachsen. Und wir waren ja relativ viel unterwegs, haben ganz viel gemacht. Und immer so während der Fahrzeit in den Bussen haben die Erzieher mit den Kindern immer so kleine Quizze gespielt. Und ich habe zugehört und dachte immer, Mist, das hättest du jetzt auch nicht gewusst. Und eine so eine Frage habe ich jetzt mal mitgebracht. Also ich habe es nicht gewusst. Bei den Kindern kam das sofort aus dem FF. Aber wirklich, die kleinen Knöpfe haben das sofort rausgeschossen. Und zwar, wie viele Farben, liebe Katja, hat denn eigentlich ein Regenbogen? Wie viele Farben hat ein Regenbogen? Sind das 5, sind das 7 oder sind das 9?
3: Oh Gott, ich glaube 7, oder?
1: Ja? Sagst du 7?
3: Also mir, ich denke, ich glaube 7, ja.
1: 7? Und Katja, 7 ist richtig!
0: Ja! Ja! Ich hab's gewusst.
1: Ja.
0: Die Katja ist die Beste.
1: Ich dachte immer, so ein Regenbogen hat unendlich viele Farben, aber der Newton, Isaac Newton war es, der hat das wirklich mal eingeteilt und hat gesagt, nee, es sind 7 Farben von außen nach innen, rot, orange, gelb, grün, blau, indigo und violett. Und die kleinen Mäuse wissen das aus dem FF.
3: Ja, mein Malziel in Malbüchern mit die Enkel.
0: Ja, glaube ja.
3: Da sind ab und zu mal Regenbogen dabei.
1: Ah, okay.
0: Katja, haben wir wieder was gelernt. Jetzt schicken wir dir in den Garten, in den Pool, die große Portion Eis. Dankeschön fürs Mitspielen und eine schöne Woche für dich, ja?
3: Danke, euch
0: auch. Okay, tschüss.
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0: Müssen wir jetzt aber auch was mit Eis spielen hier?
1: Hast mal? Du was?
0: Oh, hier, Like Ice in the Sunshine.
1: Ach, schön.
0: Das passt doch wunderbar. Also, lasst es euch gut gehen, lassen Sie es gut gehen. Kommen Sie gut in die neue Woche. Jetzt mit den No Angels. Es ist 4 Minuten nach 9.

0: Oh, guck, das ist mittendrin. Hätte ich nicht gedacht.
1: Wo drin jetzt?
0: Warst du schon mal in Birmingham?
1: Nee, in Birmingham war ich noch nicht.
0: Siehste, das ist so, also links über London so, ne? Nach links oben und also wirklich so in der Mitte von Großbritannien. So. Ja,
1: links oben drüber.
0: In der Mitte. Mitten, links oben drüber in der Mitte. Ja, so zwischen Manchester und London. Genau dazwischen in der Mitte liegt Birmingham. Und wisst ihr, was da passiert heute? Da werden die Leichtathletik-Weltmeisterschaften eröffnet. So. Mhm. Oh, und jetzt würde mich natürlich interessieren, haben die es dort in Großbritannien eigentlich auch so heiß wie wir hier, wie der Rest Europas? Oder geht's dort auf der Insel?
1: Die hatten das zwischendurch so heiß,
0: ja.
1: Aber sie haben im Moment, den Tiefausläufer gehabt haben. Ja. Warte mal, denn jetzt, sie haben jetzt die kühlere Luft tatsächlich, so jetzt habe ich hier die Karte von mir.
0: Ja, ja.
1: Also die kühlere Luft ist angekommen, deswegen sind es heute so um die 23, 24 Grad nur.
0: Ja.
1: Aber auch die bekommen die nächste Hitze wieder ab. Morgen schon knapp 29 Ui. Grad, 30 Grad und Höhepunkt am Donnerstag wieder bei 33, 34
0: also.
1: Grad. Also insofern auch da heiß.
0: Da machen die Temperaturen Hochsprung bei der Leichtathletik. Ja, das ist dann ungefähr das, was wir ja auch zu erwarten haben.
1: Im Grunde genommen ja. Mhm. Also uns ist das alles ein bisschen zeitversetzt. Das heißt, die kühlere Luft kommt erst morgen bei uns an. Deswegen heute nochmal heiß. 33, 34 Grad mit viel Sonnenschein. Wenn wir Richtung Norden mal schauen, ganz kurz nochmal hier in Deutschland, sieht so aus, dass gerade an der Nordsee es regnet. In Schleswig-Holstein fast flächendeckend. Dicke Wolken, auch in Mecklenburg-Vorpommern dicker bewölkt, auch mal einzelne Schauer. Und da oben ist die kühlere Luft also auch mit Regen angekommen. Bei uns heute, das wird aber trotzdem alles nochmal richtig heiß, ein bisschen windig und vielleicht am Nachmittag mal ein einzelnes Hitzegewitter. Ansonsten bekommen wir von dem da oben, Norden Deutschlands, noch nichts ab.
0: Also geteiltes Wetter. Wie geht's denn weiter bei uns?
1: Ja, bei uns wird die kühlere Luft morgen sich dann bemerkbar machen. Das heißt, es geht in der Nacht schon mal runter, unter 15 Grad. Endlich wieder, dass man gut durchlüften kann. Und morgen sind es dann gerade mal so knappe 24, 25 Grad, was ja auch reicht für einen Sommertag und macht es deutlich angenehmer bei ganz viel Sonnenschein. Ähnlich wird es am Mittwoch sein. Es wird die Nacht zum Mittwoch und auch die Nacht zum Donnerstag, beide Nächte werden ordentlich frisch werden. Das muss man auch nochmal nutzen, um alle Mauern und sich selbst abkühlen zu lassen, denn dann dreht es wieder auf. Am Donnerstag kann es schon wieder so knapp an die 30 Grad rangehen, so 27 bis 29 Grad. Und Freitag sind wir schon über 30 Grad und auch am Samstag, also es kommt die nächste Hitzewelle auf uns zu.
0: Okay, also bleibt heiß. Micha, wir bleiben auch dabei, wir gönnen uns jetzt noch ein Käffchen.
1: Oh ja.
0: Und dann hören wir uns morgen wieder.
1: Sehr gerne.
0: Bis dann, ja, ciao.

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1: Jennifer Lopez und David Guetta. Save me tonight. 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
9: Mit Luise Lippert, schönen guten Morgen. Die Schwimmhalle Bühlau macht heute Nachmittag wieder auf. Die Revisionsarbeiten konnten eine Woche früher als geplant abgeschlossen werden. Ab 14 Uhr können Badegäste damit wieder ihre Bahn ziehen. Wegen Weichenbau kommt es zum Wochenstart bei den Linien 10 und 2 zu Einschränkungen und Umleitungen. Während die Linie 10 nur heute bis 15 Uhr verkürzt fährt, ist die Linie 2 von morgen bis Donnerstag betroffen, wobei jeweils Ersatzbusse fahren. Rund 1300 große und kleine Hobbyradfahrer sind am Wochenende beim 13. Velo Race angetreten. Auf der 51 Kilometer Distanz holten Anne-Sophie Scholz und Benito Thiele die Bestzeiten unter allen Dresdnern. Und in Berlin ist in der Nacht ein Mann nach einem Streit zwischen mehreren Menschen auf offener Straße angeschossen worden. Er kam dabei ums Leben. Sanitäter versuchten noch den 30-Jährigen wiederzubeleben. Er starb aber noch am Tatort im Stadtteil Charlottenburg.
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11: Das Stadtfest steht schon in den Startlöchern und alle hoffen natürlich, dass genauso schönes Wetter wird am Wochenende wie zum Wochenstart. Denn die Temperaturen, die gehen auf bis zu 33 Grad rauf, viel Sonnenschein gibt's. Ein paar Wolken mischen immer mal mit und es gibt auch eine Gewitterwahrscheinlichkeit für später am Abend. In der Nacht kann eventuell auch immer noch mal was runterkommen. Morgen starten wir dann auch erstmal mit ein paar mehr Wolken. Später scheint dann die Sonne wieder aus Leibeskräften und die Temperaturen, die sind morgen dann sehr angenehm. 24 Grad die Höchstwerte und auf den Straßen. Da haben wir einen Stau auf der A13 Richtung Berlin zwischen Ruhland und Klettwitz. Und der neueste Blitzer steht auf der A4 Richtung Görlitz am Dreieck Dresden Nord.
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0: So.
1: Ist wahrscheinlich nichts Neues für dich, aber du bist verrückt.
0: Ja, so. Die Miri ist auch mit am Start und ja. Die Miri winkt. Und wenn sie winkt, dann heißt es, es gibt noch was Wichtiges von den Straßen. Nämlich
2: genau, Sebastian hat mir gleich 3 WhatsApp-Nachrichten geschrieben. Es ist auch wirklich wichtig. A17, da und zwar eine Abfahrt Dresden-Südvorstadt. Aus Prag kommt in Richtung Dresden. Da liegt ein großes Eisenteil auf der Fahrbahn. Da also bitte aufpassen. A17, Prag Richtung Dresden in der Abfahrt Dresden-Südvorstadt. Ein großes Eisenteil. Bitte schön aufpassen, damit nichts passiert.
0: Alles klar. Dankeschön, Miri.
2: Gerne.
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1: Ich hoffe, Sie haben einen fantastischen, einen gut gelaunten Start in die neue Woche. Ja, wer kennt es nicht? Das niedliche
2: Ach ja.
1: Vom kleinen Maulwurf. Heute um 17 Uhr ist er zu erleben auf den Filmnächten am Elbufer. Und für die Großen gibt's um 21 Uhr Dieter Thomas Kuhn mit seiner Dokumentation Und es war Sommer.
3: Ich mag Dresden sehr und das Elbufer haben wir ja schon sehr früh bespielt. Also vor über 20 Jahren schon waren wir das erste Mal in Dresden. Die Stadt an sich ist natürlich auch sehenswert.
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0: Ciao, ciao, ciao.
1: Das war der Montag bei André und die Morgenmädels.
2: Samstagmittag. Samstag war der 8.8. Wir schauen mal nach Funchal. Sag mal Funchal oder Funchal? Funchal. Funchal auf Madeira. Tausende von Fans dort auf dem Marktplatz vor dem Standesamt. Überzeugt davon, dass gleich ihr Idol. Das Idol von Madeira, Micha?
3: Das Idol von Madeira.
2: Diesen
3: TTF-Sommerfilm.
2: Ja. Cristiano Ronaldo.
3: Ja, natürlich.
2: Ja, natürlich. Alle sind davon ausgegangen, dass Cristiano Ronaldo dort seine Verlobte Georgina heiratet. Deswegen kam die dort auf diesem Marktplatz dann vor ein Rolls-Royce vor, ein Hochzeitsauto.
3: Die Fans sind teilweise extra angereist.
2: Ach, du hast das auch schon gelesen, ja?
3: Das habe ich mitbekommen.
2: Ich dachte, ich kann dir mal was Neues erzählen.
3: Ja. Ich habe extra Flüge gebucht.
2: Ja, das stimmt, weil er gesagt hat, nach der WM heiratet er. So, und deswegen sind alle fest davon ausgegangen, weil irgendwie eine große Hochzeit dort gebucht war für den 8.8., dass Ronaldo dort seine Georgina heiratet. Jedenfalls steigt da eine wildfremde Frau aus dem Auto. Eine wildfremde Braut und natürlich auch nicht Cristiano Ronaldo, auch ein wildfremder Bräutigam. Und alle waren total erstaunt. Das wurde auch nicht erklärt.
3: Ich habe aber die Bilder gesehen, die beiden sahen aber hübsch aus.
2: Die sahen hübsch aus, durchaus.
3: Ja, wenigstens wurde was fürs Auge geboten.
2: Ja, und was man dann noch gesehen hat, dann auf Insta, glaube ich, waren ganz viele Lachsmilies von Cristiano Ronaldo. Ich habe dir aber gesagt, du könntest dein Geld viel leichter verdienen. Camila Araujo verdient 2 Millionen Euro. Und zwar im Monat mit OnlyFans.
3: Aha, was macht
2: die da? Ja, da fallen die Hüllen.
3: Ach so.
2: Das wäre doch ein Ansatz für dich, Micha. Du könntest doch jetzt auch mal zeigen, was du hast. Der Wetterbericht, erstmal oben ohne. Mal gucken, was so rüberkommt. Ich kenne das ehrlich gesagt nicht. Ich war noch nie auf OnlyFans, also weder als Model noch als User. Ich weiß gar nicht, was dann passiert. Ich glaube, dann kann man sagen, so, wenn du jetzt die Hose auch noch runterlässt, dann überweise ich dir nochmal 50 Euro. Ich weiß nicht, glaube ich. Ich habe keine Ahnung. Gefährliches Halbwissen.
3: Ich glaube einfach, dass man, ich habe tatsächlich mal drauf geguckt.
2: Ja,
3: ich habe mein Neugier. Ich wollte, man muss ja mal mehr mitreden.
2: Natürlich, das ist doch wichtig.
3: Ich habe jetzt kein Geld ausgegeben, muss ich gestehen. Du kannst dann irgendwelche Filmchen extra gucken.
2: Aha. Also immer schön, zack, nochmal die Kreditkarte. Und man kann Abos abschließen, oder?
3: Man kann, glaube ich, also jetzt hier für deine präferierte Künstlerin oder deinen Künstler, kannst du dann sagen, ich zahle, das war, glaube ich, so, ich meine so im Bereich um 10 Euro oder
2: so. Okay, wollen wir das mit dir mal probieren? Ich würde dein Manager sein.
3: Nee.
2: Ach komm, du kommst so schön natürlich rüber.
3: Ich glaube, es gibt für alles einen Markt wahrscheinlich. Ja? Aber zählen da auch die inneren Werte?
2: Dass man sagt, definitiv.
3: Dieser Micha Klein, was hat der für eine schöne Seele?
2: Ach, herrlich. Der nackte Wetterman. Das ist eine Marktlücke.
3: Du bist schon wieder beim Äußerlichen.
2: Das ist eine Marktlücke. Ja, naja, innen und außen. So, dann mach jetzt mal.
3: Innen ist bei mir auch nicht viel.
2: Komm, jetzt machen wir dein Wetterwissen nackig. Also sehr warm, sehr heiß. Die Temperaturen ziehen wieder an. Der Micha zieht sich dann demnächst vielleicht aus.
3: Das kommt.

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11: Mit Luise Lippert, schönen guten Tag. Wegen des Canaletto-Stadtfests am kommenden Wochenende wird bereits ab heute der Theaterplatz für den Verkehr gesperrt. Bis nächste Woche Dienstag ist der Bereich zwischen Sophienstraße und Terrassenufer für Kraftfahrer tabu. Einschränkungen gibt's auch beim Parken. Der Pkw-Parkplatz am Ostraufer und der Busparkplatz Pieschenallee sind ab heute geschlossen. Ab Mittwoch müssen sich Kraftfahrer dann auf weitere Sperrungen in der Altstadt einstellen, unter anderem am Terrassenufer oder am Bernhard-von-Lindenau-Platz. Das Hochstift Meißen gedenkt heute dem verstorbenen früheren Landesbischof Jochen Bohl. Um 11 Uhr läutet die Johannesglocke des Doms für 15 Minuten. Bohl war nach langer Krankheit Ende Juli im Alter von 76 Jahren gestorben. Der gebürtige Westfale war während seiner Amtszeit von 2004 bis 2015 auch als Stiftherr des Hochstifts Meißen tätig. Höhepunkte seines Wirkens waren zudem die Wiedereinweihung der Dresdner Frauenkirche oder auch der Empfang des damaligen US-Präsidenten Barack Obama in Dresden. Der Saisonstart für Dynamo Dresden ist gründlich missglückt. Beim 1. FC Nürnberg setzte es eine deutliche 0:3 Niederlage. Mohamed Soma erzielte alle drei Treffer. Torwart Tim Schreiber.
12: Das ist am Ende auch die zweite Liga, ne? Wir haben es letztes Jahr auch erlebt gegen Greuther Fürth im ersten Spiel. Heute erleben wir es auch. Sind wir auf die Fresse gefallen, tut vielleicht auch mal gut. Jetzt sind wir wieder auf dem Boden der Tatsachen und ist trotzdem noch lang die Saison. Noch 33 Spieltage sind es. Ist noch sehr, sehr lang, von daher nicht alles ist negativ jetzt.
11: Am Sonntag geht's dann zu Hause gegen Darmstadt 98 weiter. Der Zoll soll mehr Befugnisse zur Bekämpfung von Geldwäsche und organisierter Kriminalität bekommen. Finanzminister Klingbeil hat einen entsprechenden Gesetzesentwurf ins Kabinett eingebracht. Ein Punkt: Der Zoll soll künftig Vermögenswerte vorläufig einziehen können. Etwa wenn nicht klar ist, woher teure Autos, Luxusuhren und Co. kommen. Mit illegalen Tricks zur Umgehung des Mindestlohns wurden innerhalb von 10 Jahren bis zu 64 Milliarden Euro unterschlagen. Das hat der Deutsche Gewerkschaftsbund ausgewertet. Die Hälfte davon entfiel auf rund 2 Millionen Arbeitnehmer, die nicht richtig bezahlt wurden, Tine Klimach berichtet.
13: Im Schnitt fehlten bis zu 2,40 Euro pro Stunde. 22 Milliarden Euro Verluste entfielen auf die Sozialkassen, an die zu wenig Beiträge gezahlt wurden. Zudem hätten 7 Milliarden Euro an Einkommensteuer gefehlt.
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15: Ja, auch heute freuen sich die Ferienkinder bei uns in Dresden über wunderschönes Wetter und über ziemlich heiße Temperaturen, 33 Grad die Höchstwerte. Viel Sonnenschein, zumindest jetzt noch. Ein paar Wolken mischen dann mit und der kleine Pferdefuß ist, es könnte eventuell auch mal ein Gewitter geben später. Auch in der Nacht, am Abend ist eventuell mal ein bisschen was möglich, ein Schauer oder Gewitter. Morgen zum Tagesstart ein paar mehr Wolken, später dann viel Sonnenschein und auf den Straßen. Da haben wir momentan einen neuen Blitzer auf der A4 in Richtung Görlitz im Dreieck Dresden-Nord. Ansonsten läuft alles störungsfrei. Ich wünsche eine gute Fahrt, einen wunderschönen Start in die neue Woche.
16: Dankeschön, Miri.
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16: Und denken Sie immer dran, viel trinken hilft gegen Sonnenbrand im Nacken. Wir wünschen einen schönen Start in die neue Ferienwoche und jetzt eine ganz große Portion Musik. Mit Jonas Blue, mit Temper City, mit Pat Benatars Klassiker Love is a Battlefield. Und wir starten mit Alex Warren.
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14: Ach, wenn das Wetter so schön ist zum Wochenstart, da hat man auch am Montag noch ein bisschen Wochenendgefühl, finde ich. Die Sonne scheint heute den ganzen Tag. Ein paar Wolken können dann im Laufe des Tages mitmischen und vielleicht auch mal dann später für ein Gewitter sorgen. Morgen der Tag zum Tagesstart, noch ein bisschen bewölkter, später dann sonnig und trocken bei bis zu 24 Grad. Heute erreichen die Temperaturen übrigens so Werte um die 32, 33 Grad. Und auf den Straßen, da haben wir jetzt aktuell einen Blitzer auf der A4 in Richtung Görlitz am Dreieck Dresden Nord. Und falls Sie noch was anderes haben, sagen Sie gerne Bescheid. 03x800 und die 4 ist die Nummer.
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15: Mit Daniel Pabel, willkommen in der letzten Ferienwoche.
16: Juhu, Ferien!
15: Richtig! So, und schon die Idee, was wir heute anstellen?
16: Nö.
15: Aber wir gleich.
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0: Mr. President und Coco Jumbo. So, was stellen wir denn an am ersten Tag der letzten Ferienwoche?
1: Boah, da ist was los.
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3: Zum Ferienfinale startet rund um den Radebeuler Kulturbahnhof eine echte Erlebniswoche. Ihr könnt super viel entdecken, basteln, kochen, handwerkeln oder Musik machen. Los geht's jeden Tag 9:30 und dann bis 10:30. Genug Zeit, um viele coole Sachen auszuprobieren. Zum Beispiel eine Lippenpflege aus Kräutern mit Profi-Tipps selbst herstellen. Oder ihr habt Lust auf Comic-Zeichnen. Und beim Breaking oder in der Skateboard-Academy checkt ihr die neuesten Tricks aus. Zum Abschluss könnt ihr euch auf eine kalte Überraschung freuen und am Freitag ist dann noch Kindertheater. Alles rund um den Radebeuler Kulturbahnhof.
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6: Mit Luise Lippert, schönen guten Tag. Auf der B173 bei Grumbach ist am frühen Morgen ein Autofahrer bei einem Verkehrsunfall ums Leben gekommen. Der 62-Jährige war nach Angaben der Polizei kurz nach dem Ortsausgang Richtung Kesselsdorf von der Fahrbahn abgekommen und ging in einen Baum geprallt. Für den Mann kam jede Hilfe zu spät, er starb noch an der Unfallstelle. Wegen der Bergungsarbeiten war die B173 mehrere Stunden voll gesperrt. Zur genauen Unfallursache wird noch ermittelt. Autofahrer in Freital müssen sich ab heute auf der Wilstrufer Straße

0: Straße auf Behinderungen einstellen. Die Ampelanlage an den Einmündungen Oppelstraße und Moritz-Fernbacher Straße wird modernisiert. Sie ist deshalb teilweise außer Betrieb. Laut Freitaler Stadtverwaltung werden die Steuergeräte erneuert und die Anlage auf LED-Leuchtmittel umgestellt. Die Arbeiten dauern bis Freitag. Kraftfahrer werden gebeten, in diesem Bereich besonders vorsichtig zu fahren. Die Radebeuler Kirchen haben angesichts der heißen Sommertage ihre Türen für alle geöffnet, die eine Abkühlung suchen. Im gesamten Monat August laden sowohl die Friedens- als auch die Lutherkirche wochentags von 10 bis 18 Uhr zum Verweilen in ihren kühlen Innenräumen ein. Während die Lutherkirche unter der Woche öffnet, steht die Friedenskirche für Besucher zusätzlich auch am Wochenende bereit. Mit illegalen Tricks zur Umgehung des Mindestlohns wurden innerhalb von 10 Jahren bis zu 64 Milliarden Euro unterschlagen. Das hat der Deutsche Gewerkschaftsbund ausgewertet. Die Hälfte davon entfiel auf rund 2 Millionen Arbeitnehmende, die nicht richtig bezahlt wurden. Tine Klimach berichtet.
1: Im Schnitt fehlten bis zu 2,40 Euro pro Stunde. 22 Milliarden Euro Verluste entfielen auf die Sozialkassen, an die zu wenig Beiträge gezahlt wurden. Zudem hätten 7 Milliarden Euro an Einkommensteuer gefehlt. Der gesetzliche Mindestlohn von derzeit 13,90 Euro ist eine allgemeine Untergrenze, die nur in wenigen Ausnahmefällen unterschritten werden darf.
0: Im britischen Birmingham beginnt heute die Leichtathletik-EM. Das deutsche Team darf gleich in mehreren Disziplinen auf Edelmetall hoffen. Joshua Heise berichtet.
2: So gilt Zehnkampf-Weltmeister Leo Neugebauer als Favorit. Im Weitsprung ist Malaika Mihambo eine Kandidatin für eine Medaille. Nur unter Vorbehalt startet der deutsche Sprintstar Owen Ansam, denn ihm droht eine 4-jährige Sperre. Die NADA wirft ihm vor, Anfang Juli einen Dopingtest verweigert zu haben.
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4: Ja, streckenweise ist es ziemlich windig heute, aber sonst ist der Tag wirklich Zucker. Die Temperaturen, also die Höchstwerte bei uns in Dresden, liegen bei 33 Grad. Viel Sonnenschein gibt's dazu. Am späten Nachmittag können sich dann so ein paar Quellwolken bilden. Dann ist örtlich auch mal der ein oder andere Schauer möglich. Die sollten aber relativ schnell abklingen. In der Nacht kann es durchaus auch vereinzelt nochmal tröpfeln. Morgen zum Tagesstart ein paar Wolken am Himmel. Ab Mittag dann aber wieder viel Sonnenschein und bis zu 24 Grad, also sehr angenehm. Auf den Straßen wird geblitzt, auf der A4 in Richtung Görlitz am Dreieck Dresden Nord. Ansonsten haben wir nichts weiter gerade. Ich wünsche eine gute Fahrt. Schönen Montag.
5: Dankeschön, Miri.
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5: Sommerwetter haben wir, Sommermusik folgt jetzt mit Super High and Nika zum Beispiel, mit Kaigo, mit Survivor und hier mit Pink. Zum Start der Hit-Halbe Stunde. Schönen Vormittag.

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1: Kygo, Khalid und Griffin. Save my love.
2: Save my love for somebody else.
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0: muss ja nicht immer the time of my life sein bei Dirty Dancing, geht auch mit Glockenbach. Schönen Montagvormittag, kurz nach 11:45 haben wir es. Es wird eine besondere Ehrung für eine besondere Künstlerin geben. Whitney Houston bekommt ihre eigene Barbie-Puppe. Sie erinnert an die Glanzzeit zu diesen I Wanna Dance With Somebody-Zeiten. Gestern wäre Whitney Houston 63 Jahre alt geworden. Und wer gern außer einer Barbie-Puppe vielleicht von Whitney was hätte, ab morgen werden 54 persönliche Gegenstände vom Glitzerkleid bis zum Kugelschreiber von ihr versteigert. Whitney Houston gleich, gemeinsam mit Callum Scott. Frisch gemacht. I Wanna Dance With Somebody. Gibt's gleich.
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18: So, die letzten Meter bis zum Stadtfest, quasi am Freitag dann. Große Eröffnung mit der Philharmonie, hoffentlich bei schönem Wetter. So wie jetzt. 33 Grad die Höchstwerte bei uns in Dresden. Viel Sonnenschein gibt's. Ein paar Wolken mischen immer mal mit. Und die können vielleicht auch gegen Nachmittag mal für einen Schauer oder sogar ein Gewitter sorgen. Aber ansonsten sieht das wirklich sehr, sehr schön aus. Morgen zum Tage starten ein paar mehr Wolken. Ab dem Mittag wird es dann aber schon wieder sonnig und die Temperaturen gehen morgen auf bis zu 24 Grad rauf. Und auf den Straßen sieht es relativ entspannt aus. Da haben wir nur einen Blitzer auf der

0: 4 Richtung Wörlitz, im Dreieck Dresden Nord. Ansonsten rollt über alles. Gute Fahrt.
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3: Mit Daniel Pavel und mit einer partiellen Sonnenfinsternis. Gleich mehr dazu. Die kommt diese Woche nämlich. Die Chancen stehen gar nicht so schlecht. Jetzt gibt's erstmal Seal und Callum Scott und Whitney Houston.
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0: Seal und Crazy Montagvormittag. So.
1: Wenn ich groß bin, möchte ich entweder Spider-Man oder Eisverkäufer werden.
0: Das mit dem Eisverkäufer hat bei mir nicht geklappt, aber mit dem Eisverschenker.
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Safri-Duo, frisch aufgemischt von Two Colors, Cynical, am Montagvormittag. Und ein ganz besonderes Highlight wartet in der letzten Ferienwoche, und zwar übermorgen. Eine partielle Sonnenfinsternis, und zwar die stärkste seit 25 Jahren. Chancen auf einen Himmel mit wenigen Wolken sind am Mittwochabend recht gut. Und dann mit so einer speziellen Schutzbrille, wichtig, Richtung Westen gucken. Um 20.06 Uhr erreicht die Sonnenfinsternis ihren Höhepunkt. Dann ist sie bis zu 85% vom Mond verdeckt. Also schnappen sich die Ferienkinder und gucken mit Schutzbrille. Und falls sie zu dem Zeitpunkt irgendwie im Urlaub sind, in Grönland, Island, Spanien oder Richtung Portugal, da wird es sogar eine totale Sonnenfinsternis geben. Wird aber auf jeden Fall auch bei uns spektakulär, und wenn Sie Langeweile haben, geben Sie mal bei Google das Wort Sonnenfinsternis ein und gucken einfach mal, was da passiert. Ist lustig.

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11: Mit Luise Lippert, schönen guten Tag. Härtetest für die Brücke Budapester Straße. Nach monatelanger Sperrung soll ab heute Abend das Bauwerk wieder vorsichtig belastet werden. Dafür werden spezielle Schwerlastfahrzeuge eingesetzt, so Straßen- und Tiefbauamtsleiterin Simone Prüfer.
12: Damit es schnell geht, haben wir auch 2 hintereinander gekoppelt. Also insgesamt sind es dann 12 Achsen. Die fahren drauf und werden immer wieder mit Gewichten beladen. Die fahren langsam über die Brücke. Während die drüber fahren, wird in jeder Laststufe geguckt, in dem Schallemissionsmonitoring und in diesen Dehnungsstreifen, was tut sich an der Brücke. Und aus diesen ganzen Werten und den gewonnenen Erkenntnissen wird dann viel gerechnet hinterher und dann gibt es ein Ergebnis.
11: Die Tests werden bis Mittwoch immer zwischen 19 und 5 Uhr durchgeführt. Dafür wird auch die unter der Brücke liegende Ammonstraße voll gesperrt. Auf der B173 bei Grumbach ist am frühen Morgen ein Autofahrer bei einem Verkehrsunfall ums Leben gekommen. Der 62-Jährige war nach Angaben der Polizei kurz nach dem Ortsausgang Richtung Kesselsdorf von der Fahrbahn abgekommen und gegen einen Baum geprallt. Für den Mann kam jede Hilfe zu spät, er starb noch an der Unfallstelle. Wegen der Bergungsarbeiten war die B173 mehrere Stunden voll gesperrt. Zur genauen Unfallursache wird noch ermittelt. Die Radebeuler Kirchen haben angesichts der heißen Sommertage ihre Türen für alle geöffnet, die eine Abkühlung suchen. Im gesamten Monat August laden sowohl die Friedens- als auch die Lutherkirche wochentags von 10 bis 18 Uhr zum Verweilen in kühleren Innenräumen ein. Während die Lutherkirche unter der Woche öffnet, steht die Friedenskirche für Besucher zusätzlich auch am Wochenende bereit. Die Bevölkerung in Deutschland ist vor allem eins und das ist alt. Laut neuer Bundesstatistik waren Ende letzten Jahres 8,3 Millionen und somit gerade mal 10% der Menschen hier zwischen 15 und 24 Jahre alt. Ohne Eingewanderte oder ihre Nachkommen wäre dieser Anteil noch geringer. Im europäischen Vergleich liegt Deutschland knapp unter dem Schnitt. Den größten Anteil hat Irland mit 12,7%. In Kanada ist ein Passagierflug gestrichen worden, weil ein Kind sich nicht anschnallen wollte. Wie die Fluglinie Porter Airlines mitteilte, blieben alle Versuche der Eltern und des Personals erfolglos, sodass die Maschine von der Startbahn zum Terminal zurückkehren und alle Passagiere aussteigen mussten. Durch die Verzögerung konnte der Flieger erst am nächsten Nachmittag abheben.
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14: Ja, mein lieber Daniel, du hast das genau richtig gemacht mit deinen knallroten Shorts, denn es ist ganz schön heiß bei uns in Dresden. 33 Grad, die Höchstwerte. Es ist teilweise ganz schön windig, aber das ist eher so ein bisschen erfrischend, denn die Temperaturen, wie gesagt, die sind knackig heiß. Viel Sonnenschein gibt's den ganzen Tag und ab und zu mischt mal eine Wolke mit. Gegen Nachmittag kann es vielleicht auch mal einen Schauer oder mal ein Gewitterchen geben. Aber das ist relativ verhalten. Morgen der Tag, zum Tagesstart vielleicht so ein bisschen bedeckter. Ab dem Mittag scheint dann schon wieder die Sonne bei bis zu 24 Grad. Und ein Blitzer ist uns gemeldet worden auf der A4 Richtung Görlitz im Dreieck Dresden-Nord. Gute Fahrt.
15: Dankeschön, Miri.
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15: Mit bestem Sommerferienwetter.
18: Wenn es draußen ganz heiß ist, dann machen wir einfach den Rasenschwinger an und ich renn durch.
15: Genau, musikalischen Rasenspringer gibt's gleich von Purple Disco Machine. Alex Warren ist mit dabei in der halben Stunde. Cutting Crew gibt's genauso wie jetzt zum Start. Glasperlenspiel mit geiles Leben. Genießen Sie den Sommer.
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Alle Farben und Fading. Eine schöne Mittagspause bei uns auf der musikalischen Speisekarte steht unter anderem Roxette gleich. Klassiker. It must have been love. Schöne romantische Nummer gibt's gleich und frischen Wind von Kato.

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9: Ein wunderschöner sommerlicher Ferientag. Ein bisschen kräftiger Wind zwischendrin und aber Temperaturen bis zu 33 Grad in der Spitze. Ansonsten kommende Nacht dann trocken bei 15 bis 12 Grad wieder ein bisschen durchlüften. Morgen anfangs ein paar mehr Wolken, nachmittags wieder sonnig und blauer Himmel und nicht ganz so heiß. 24 Grad maximal und am Mittwoch richtig schön Sonne und vor allem für die partielle Sonnenfinsternis nur relativ wenig Wolken bei bis zu 27 Grad in der Spitze. Schauen wir auf den Dresdner Verkehr heute Mittag. A4 Chemnitz Richtung Dresden zwischen Dreieck-Gnossen und Wilsdruff. Vorsicht, da liegen Spanngurte. Und geblitzt wird in Kalkreuth am Ortsausgang Richtung Großenhain.
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9: Mit Daniel Pabel gleich mit klasse Veranstaltungstipps. Wir haben mal so ein bisschen durchsortiert, was richtig schön und Sinn ist. Dazu gleich mehr nach Roxette und nach Kato.
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1: Ich hoffe, Sie haben einen fantastischen, einen gut gelaunten Start in die neue Woche. Ja, wer kennt es nicht? Das niedliche vom kleinen Maulwurf. Heute um 17 Uhr ist er zu erleben auf den Filmnächten am Elbufer. Und für die Großen gibt's um 21 Uhr Dieter Thomas Kuhn mit seiner Dokumentation Und es war Sommer.
2: Ich mag Dresden sehr und das Elbufer haben wir ja schon sehr früh bespielt. Also vor über 20 Jahren schon waren wir das erste Mal in Dresden. Die Stadt an sich ist natürlich auch sehenswert.
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0: Da legt sie ganz schön viel Gefühl rein. Taylor Swift und Fate of Ophelia. Einen schönen Montagmittag. Ich weiß nicht, wie es Ihnen geht. Ich könnte jetzt langsam mal was essen.
1: Daniels Mittagstisch.
2: Na Mahlzeit, Daniel, ist hier noch Platz?
0: Na Majoshi, Klaus, sag mal, was gibt's denn bei dir heute zum Mittag?
2: Ach na ja, ich habe heute Rindersteak mit Mandel-Rosmarin-Kruste auf gerösteten Zucchini-Stäbchen mit Portwein-Juice. Und du?
0: Schnitzel mit Pommes-Schranke.
2: Das ist doch auch lecker.
0: Es geht so.
2: Du, hast du mitbekommen, und zwar gestern sind durch Berlin 700 Nacksche geradelt.
0: Nacksch? Wie, etwa ohne Helm?
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11: Mit Luise Lippert, schönen guten Tag. Härtetest für die Brücke Budapester Straße. Nach monatelanger Sperrung soll ab heute Abend das Bauwerk wieder vorsichtig belastet werden. Dafür werden spezielle Schwerlastfahrzeuge eingesetzt, so Straßen- und Tiefbauamtsleiterin Simone Prüfer.
12: Damit es schnell geht, haben wir auch zwei hintereinander gekoppelt. Also insgesamt sind es dann 12 Achsen. Die fahren drauf und werden immer wieder mit Gewichten beladen. Die fahren langsam über die Brücke. Während die drüber fahren, wird in jeder Laststufe geguckt, in dem Schallemissionsmonitoring und in diesen Dehnungsstreifen, was tut sich an der Brücke. Und aus diesen ganzen Werten und den gewonnenen Erkenntnissen wird dann viel gerechnet hinterher und dann gibt es ein Ergebnis.
11: Die Tests werden bis Mittwoch immer zwischen 19 und 5 Uhr durchgeführt. Dafür wird auch die unter der Brücke liegende Ammonstraße voll gesperrt. Im Müritzsee bei Naundorf im Landkreis Leipzig ist gestern Abend offenbar ein Jugendlicher ertrunken. Der 19-Jährige war laut Polizei mit 4 anderen jungen Leuten baden gegangen, fehlte aber beim Rausgehen plötzlich. Gegen 17:45 wurden die Rettungskräfte alarmiert, die Suche blieb aber bis zum Abend ohne Ergebnis. Sie soll dann heute fortgesetzt werden. Autofahrer in Freital müssen sich ab heute auf der Wilstrufer Straße auf Behinderungen einstellen. Die Ampelanlage an den Einmündungen Oppelstraße und Moritz-Fernbacher Straße wird modernisiert. Sie ist deshalb teilweise außer Betrieb. Laut Freitaler Stadtverwaltung werden die Steuergeräte erneuert und die Anlage auf LED-Leuchtmittel umgestellt. Die Arbeiten dauern bis Freitag. Kraftfahrer werden gebeten, in diesem Bereich besonders vorsichtig zu fahren. Die Bevölkerung in Deutschland ist vor allem eins und das ist alt. Laut neuer Bundesstatistik waren Ende letzten Jahres 8,3 Millionen und somit gerade mal 10% der Menschen hier zwischen 15 und 24 Jahre alt. Ohne Eingewanderte oder ihre Nachkommen wäre dieser Anteil noch geringer. Im europäischen Vergleich liegt Deutschland knapp unter dem Schnitt. Den größten Anteil hat Irland mit 12,7%. In Kanada ist ein Passagierflug gestrichen worden, weil ein Kind sich nicht anschnallen wollte. Wie die Fluglinie Porter Airlines mitteilte, blieben alle Versuche der Eltern und des Personals erfolglos, sodass die Maschine von der Startbahn zum Terminal zurückkehren und alle Passagiere aussteigen mussten. Durch die Verzögerung konnte der Flieger erst am nächsten Nachmittag abheben.
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14: Heute viel Sonne und heiß, bis zu 33 Grad bei uns hier in Dresden Stadt und Land. Kommende Nacht aber kann man wieder ein bisschen durchlüften. Morgen der Dienstag nicht ganz so warm, 24 Grad maximal. Und am Mittwoch dann perfektes Wetter für die Sonnenfinsternis. Fast kaum eine Wolke und bis 27 Grad. Schauen wir auf die Straßen in Dresden Stadt und Land. A4 aus Chemnitz kommen zwischen Dreieck-Nossen und Wilsdruf noch immer Spanngurte. A13 Richtung Dresden zwischen Kittlitz und Karlau Mäharbeiten und geblitzt wird. In Pohl ist auf der Reikerstraße stadtauswärts, auf der Charlottenstraße stadtauswärts, in Radebeul West stehen sie am Kaufland in der 30er-Zone Richtung Dresden, auf der B169 in Lauchhammer Richtung Plessa und in Kalkreuth am Ortsausgang.
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14: Und gleich mit dem offiziellen Sommerhit 2026. Shakira und Burna Boy und was da im Titel Die Die eher so auf Sächsisch heißt, mach ein bisschen einen ruhigen und Schlaf ein, heißt im Original los, los. Und wir legen los, jetzt mit der nächsten Hit-halbe Stunde.
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14: Teilweise ein recht straffer Wind heute Nachmittag, aber trotzdem warm und Temperaturen bis zu 33 Grad in der Spitze hochsommerlich. Kommende Nacht wieder ein bisschen durchlüften. Morgen anfangs ein paar Wolken, ab Mittag wieder sonnig und trocken. Nur bis zu 24 Grad, bevor es ab Mittwoch wieder mit den Temperaturen bergauf geht. Bis zu 27 Grad bei nur ein paar harmlosen Wölkchen. Schauen wir auf den Dresdner Nachmittagsverkehr und die Straßen in Stadt und Land. Da rollt es insgesamt. Blitzer haben wir auf der Charlottenstraße stadtauswärts. Dann in Prohlis auf der Reikerstraße stadtauswärts gegenüber der Tankstelle. In Radebeul West am Kaufland in der 30er-Zone. Auf der B169 in Lauchhammer Richtung Riesa und in Kalkreuth am Ortsausgang.
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14: Mit Daniel Pavel und mit viel sommerlicher Musik, gleich von Luis Fonsi. Die Spice Girls sind dabei und jetzt Entspannung mit Joe und End of Beginning.

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3: Warst du schon mal in Birmingham?
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3: Siehste, wisst ihr, was da passiert heute? Da werden die Leichtathletik-Weltmeisterschaften eröffnet. So. Oh, und jetzt würde mich natürlich interessieren, haben die es dort in Großbritannien eigentlich auch so heiß wie wir hier, wie der Rest Europas, oder geht's dort?
2: Die hatten das zwischendurch so heiß.
3: Ja.
2: Aber sie müssten Guck sie mal. Den Tiefausläufer gehabt haben. Ja. Warte mal, denn jetzt. Sie haben jetzt die kühlere Luft tatsächlich so. Jetzt habe ich hier die Karte von mir.
3: Ja.
2: Also die kühlere Luft ist angekommen, deswegen sind es heute so um die 23, 24 Grad nur.
3: Ja.
2: Aber auch die bekommen die nächste Hitze wieder ab. Morgen schon knapp 29 Grad, 30 Grad. Und Höhepunkt am Donnerstag wieder bei 33, 34
3: also,
2: Grad. Also insofern auch da heiß.
3: Da machen die Temperaturen Hochsprung bei der Leichtathletik.
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4: Hey Fonzie.

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0: Achtung Autofahrer, auf der A4 Chemnitz in Richtung Erfurt liegen Reifenteile zwischen Wüstenbrand und Hohenstein Ernsthal auf der rechten und mittleren Spur in der Baustelle.
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13: Mit Anke Wolf. Schönen guten Tag. Wegen des Canaletto-Stadtfestes am kommenden Wochenende ist der Theaterplatz schon heute für den Verkehr gesperrt. Bis nächste Woche Dienstag ist der Bereich zwischen Sophienstraße und Terrassenufer für Kraftfahrer tabu. Einschränkungen gibt's auch beim Parken. Der PKW-Parkplatz am Ostraufer und der Busparkplatz Pieschner Allee sind seit heute geschlossen. Ab Mittwoch müssen sich Kraftfahrer dann auf weitere Sperrungen in der Altstadt einstellen. Unter anderem am Terrassenufer, auf der Devrientstraße oder am Bernhard von Lindenau Platz. Wie soll der Nahverkehr in Ostsachsen künftig aussehen? Das wollen die Verkehrsverbünde VVO und ZWON ab 17. August bei einer Befragung wissen. Grund ist der geplante Zusammenschluss beider Verbünde zu einem neuen gemeinsamen Verkehrsverbund Ostsachsen. Dafür befragt ein Marktforschungsinstitut zufällig ausgewählte Menschen in der Region ab 16 Jahren am Telefon und online. Die Befragung läuft bis Mitte September. Die Teilnahme ist freiwillig und anonym. Ab heute heißt es 4 Wochen lang gemeinsam aktiv im Sportpark Ostra. Die Aktion Fit im Park bietet bis Anfang September 80 kostenfreie Kurse an. Michaela Stahl berichtet.
14: Von Montag bis Donnerstag werden jeweils 5 Kurse angeboten, unter anderem Yoga, Aerobic oder ein intensives Ganzkörpertraining. Eine Anmeldung dafür ist nicht notwendig. Allerdings sollten Sonnenschutz, eine Matte und ein Handtuch nicht vergessen werden, ebenso Getränke. Alle Zeiten und Sportangebote finden Sie über einen Link bei uns im Netz.
13: Nach dem Drohnenvorfall am Leipziger Flughafen macht sich der Vorsitzende des Verteidigungsausschusses für eine koordinierte Drohnenabwehr stark. Der CDU-Politiker Thomas Röwekamp sagte bei Phoenix, über 40 Behörden kümmerten sich in Deutschland um die Luftabwehr.
15: Und deswegen werbe ich sehr dafür, dass wir klare Zuständigkeiten in Deutschland vereinbaren und auch notwendigerweise gesetzlich regeln und dass diese zuständige Behörde dann auch alle Möglichkeiten in technischer Hinsicht hat, um jede Bedrohung auch begegnen zu können.
13: Schreckensfund mit gutem Ende. Ein Koffer mit einer angeblich verwesenden Leiche an einer Landstraße nordöstlich der australischen Hauptstadt Canberra hatte am Wochenende einen Großeinsatz mit Spurensicherung ausgelöst. Nun ist klar, es war eine lebensgroße Sexpuppe mit Kleidung, Haaren und Nasenpiercing. Die Ermittlungen sind abgeschlossen. Wer den Koffer dort abstellte, bleibt aber unklar.
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0: Viel Sonne, nur wenige Wolken für Dresden Stadt und Land. Heute bis zu 33 Grad. Die Nacht dann mit zeitweisen Wolkenfeldern. Dazwischen klart es auf, es bleibt trocken bei 15 Grad. Morgen anfangs ein paar Wolken, später dann immer sonniger bis zu 24 Grad. Der Mittwoch dann bis zu 27 Grad und auch sonnig und trocken. Auf der A13 Dresden Richtung Berlin liegen Gegenstände zwischen Großreschen und Bronco auf der Fahrbahn. Geblitzt wird in Prolis auf der Reikerstraße statt auswärts, auf der Charlottenstraße statt auswärts und es blitzt in Radebeul-West am Kaufland in Richtung Dresden. Wenn Sie noch was sehen, gerne melden. Die Nummer ist kostenlos 03x800 und die 4.
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0: Schön, dass Sie mit uns in den Montagnachmittag starten. Jetzt, wo die Sonne rumkommt, wird's noch eine Zacken heißer bei der Arbeit. Mir ist gerade eben die Wasserflasche umgefallen und schon gab's Kommentare von den Kollegen.
20: Ey, Aufguss ist nur zur vollen Stunde.
0: Haha.

0: Wir sind am Anfang einer Woche, in der sich Spektakuläres am Himmel zeigt. Übermorgen erleben wir zum Feierabend ein sehr seltenes Naturschauspiel. Eine fast komplette Sonnenfinsternis. Stefan Schwager von der Sternwarte Riesa, Sie sind schon voller Vorfreude.
1: Genau, die Sonnenfinsternis ist ja wirklich das Jahreshighlight, kann man sagen. Ab 19.30 Uhr wird sich der Mond Stück für Stück vor die Sonne schieben. Und das wird er bis zu 90% Bedeckung tun. Also das ist wirklich nur noch eine ganz schmale Sichel, die da von der Sonne übrig bleibt. Dann kommt das Zweitspektakuläre an dem Abend, denn die Sonne wird als Sonnenfinsternis am Horizont im Westhimmel untergehen gegen 20.30 Uhr. Und das ist absolut spektakulär und wirklich sehr, sehr selten, dass man eine teilweise verfinsterte Sonne am Horizont untergehen sieht als den glutroten Ball. Das wird ein faszinierender Anblick werden und ich kann nur jedem empfehlen, ob Sternwarte oder nicht, an diesem Abend den Sonnenuntergang auf keinen Fall verpassen, egal wo man in Deutschland, in Sachsen und in Europa ist, auf jeden Fall hingucken, wenn es Wetter gut ist.
0: Da drücken wir alle die Daumen und essen alle zum Abendbrot schön auf, dass das Wetter passt und ganz wichtig, damit die Beobachtung auch sicher ist für die Augen, unbedingt eine Sonnenfinsternisbrille benutzen, die gibt es beim Optiker, in guten Buchhandlungen, in der Sternwarte oder auch online.

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1: Gleich spielen wir das coolste Quiz des Sommers. André und die Morgenmädels spendieren eine schöne Runde Eis. Vielleicht Ihnen, wenn Sie ein bisschen Köpfchen oder Rateglück haben. Jetzt unsere kostenlose Telefonnummer anrufen. 08000 78 8000.
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1: Viel Sonne für Dresden, Stadt und Land und bis zu 33 Grad heute. Die kommende Nacht dann zeitweise mit dickeren Wolken. Es bleibt aber trocken, dann klart das auch auf. Die Temperaturen gehen runter auf 15 Grad. Morgen dann erstmal mal ein paar mehr Wolken. Am Mittag dann wieder sonnig und trocken bis zu 24 Grad. Mittwoch auch schön bis zu 27 Grad. Donnerstag viel Sonne und bis zu 29 Grad. Auf der A17 Prag Richtung Dresden staut sich zwischen der Grenze und Bad Gottleubert eine Viertelstunde extra und B101 zwischen Großenhain und Priesterwitz stockt es. Dort 10 Minuten mehr ein Plan. Blitzer auf der Charlottenstraße stadtauswärts und in Radebeul West am Kaufland.
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1: Wir spielen gleich. Der Preis ist Eis. Schnell anrufen. 08000 78 8000.

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2: Ist das cool? André und die Morgenmädels geben mehrfach täglich eine Runde Eis aus. Mit etwas Glück landen sie jetzt im Studio und erquissen für sich, die Kollegen, die Family oder die Freundesrunde lecker Eis. Unsere kostenlose Telefonnummer ist die 08000 788000. Und da ist jetzt die Petra. Hallo.
3: Ja, hallo.
2: Schwitzt du dolle?
3: Ja, also Eis wäre gut. Ja. Ich probiere das mal mit der Frage.
2: Schwitzt du dienstlich oder privat?
3: Aktuell noch privat, aber gleich geht's los auf Arbeit.
2: Da kannst du die Aussicht auf eine Runde Eis gut gebrauchen. Mit welcher Sorte kann man dich denn immer locken?
3: Aktuell bin ich auf Pistazie, auf so eine Sonder. Aber Schoko geht auch immer.
2: Klar. Schoko geht immer. Dann lass uns spielen. Der Preis ist Eis. Hier kommt deine Frage. Man kennt das ja, wenn man sein Eis ein bisschen zu schnell gegessen hat und dann so ganz kurz stechende Kopfschmerzen kriegt. Nennt man das A. Kopfschmelz oder B. Hirnfrost?
3: Ja, da nehme ich die Hirnfrost. Das klingt lustig.
2: Ist auch lustig, solange man es nicht selber hat, ne?
3: Okay.
2: Also. Dann teil dir dein Eis ordentlich ein, nicht zu schnell alles wegschlecken, dann kriegst du auch keinen Hirnfrost. Ich sag mal Gratulation, es gibt eine Runde Eis für euch.
3: Juhu, danke dir, das ist ja toll, freu ich mich.
2: So schnell kommt man zu einer schönen großen Runde lecker Eis. Morgen früh die nächste Chance, André, die Morgenmädels einschalten.
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11: Mit Anke Wolf. Schönen guten Tag. Bei einem Einsatz in einer Kleingartensparte in Nauslitz sind in der Nacht zwei Polizisten verletzt worden. Der Vorfall ereignete sich in einer Anlage an der Wiesbadener Straße. Mehr von Ingo Enke.
12: Ein 56-jähriger Mann hatte dort eine 52-jährige Frau bedroht und sich geweigert, das Gelände zu verlassen. Als die Polizisten eintrafen, leistete der Mann Widerstand und verletzte dabei eine 26-jährige Beamtin und einen 40-jährigen Kollegen. Beide mussten ins Krankenhaus gebracht werden. Weitere Einsatzkräfte konnten den Mann schließlich unter Kontrolle bringen und vorläufig festnehmen. Er muss sich nun wegen des tätlichen Angriffs auf Vollstreckungsbeamte verantworten.
11: Die Parkplätze auf der Tolkewitzer Straße entlang des Friedhofs sind künftig für Lkw tabu. Die Stadt ordnet die Flächen neu und erlässt damit auch ein Parkverbot für Laster. Die entsprechenden Schilder werden Ende der Woche aufgestellt. Das Problem dort: bislang ragten immer wieder größere Fahrzeuge, eben wie Lkw, in den Bereich der Fahrbahn und stellten so eine Gefahr für den vorbeifahrenden Verkehr dar. Deshalb dürfen auf den Flächen jetzt nur noch Autos parken. Im großen Garten ist ein Teilstück der Herkulesallee seit heute wegen Baumpflegearbeiten gesperrt. Betroffen ist laut Schlösserland das Teilstück ab der Lenné-Straße bis hin zum Daliengarten Höhe Fürstenallee. In dem Bereich muss Totholz in rund 200 Linden im Mittelstreifen entfernt werden. Die Arbeiten werden voraussichtlich bis zum Spätherbst dauern. Die Absperrungen und Zäune sollten unbedingt beachtet werden, da auf dem Wegstück immer wieder auch Äste plötzlich abbrechen können. Da hat es ja den Richtigen erwischt. Der neue Bundesverkehrsminister Steffen Bilger ist mit einer ICE-Panne in seine Sommerreise gestartet. Laut Rheinischer Post musste er auf dem Weg von Berlin nach Hamburg den Wagen wechseln, weil die Klimaanlage ausgefallen war. Der Wagen wurde daraufhin gesperrt. Bilger hatte zuvor angekündigt, die Boni von Bahnmanagern künftig an konkrete Ziele koppeln zu wollen, vor allem an Pünktlichkeit. Europas aktivster Vulkan, der Ätna, auf der italienischen Insel Sizilien, kommt nicht zur Ruhe, ausgerechnet jetzt in der Hauptferienzeit. Wegen möglicher Gefahren für die Luftfahrt wurden alle Landungen auf dem nahegelegenen Flughafen Catania bis zum Nachmittag ausgesetzt.
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14: Viel Sonnenschein für Dresden Stadt und Land, nur wenige Wolken am Himmel und bis zu 33 Grad. Die kommende Nacht bringt dann ein paar dickere Wolken vorbei, es bleibt aber trocken und dann klart es auch auf bei 15 Grad. Morgen anfangs noch ein paar Wolken, ab Mittag dann wieder viel Sonne, trocken bleibt es bei 24 Grad. Mittwoch dann den ganzen Tag über sonnig und trocken bis zu 27 Grad. Auch am Donnerstag viel Sonne und trocken bis zu 29 Grad. Auf der A17 Prag Richtung Dresden staut es sich zwischen der Grenze und Bad Gottleuba. Dort aktuell eine Viertelstunde Zeitverlust. Und wenn Sie noch was sehen, Stau oder Blitzer, gerne melden. Nummer ist kostenlos 03x800 und die 4.
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14: Wir sind in der letzten Schulferienwoche. Immer mehr Familien kehren zurück aus dem Urlaub und die Kids freuen sich krumm. Endlich, nach dem ganzen Rumgereise, sind sie wieder da, wo sich das Smartphone von ganz alleine ins WLAN einwählt. Zu Hause.

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1: Unsere Herzenssache-Ferienfahrt ging dieses Jahr in die höchstgelegene Stadt Deutschlands nach Oberwiesenthal im Erzgebirge. Ich glaube mal, den Kids hat's gefallen.
2: Wir haben Eis gegessen, waren bei den Huskies, haben selber Räucherkerze gemacht und waren auf dem Spielplatz, haben drinnen Kinderfest gemacht.
3: Ich glaube, ich fand diese Sommerrodelbahn fand ich ganz cool und die Husky-Wanderung fand ich toll.
4: Ich fand's gut, dass wir heute beim Trampolin waren. Ich habe halt mich getraut, vom Trampolin Frontflip auf dieses Kissen zu machen. Das war Nervenkitzel für mich.
2: Hallo, ich bin die Elli und ich möchte euch gerne Danke sagen für die tolle Ferienfahrt.
1: Das Danke geben wir gerne weiter an Sie, die so viel gespendet haben, damit die Kids so coole Ferienerlebnisse haben durften. Das Ferientagebuch und tolle Fotos finden Sie übrigens bei uns im Netz.
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0: Das ist mal eine Musik, die Spaß macht. Gleich gibt's geile Zeit, Juli, mitten im August und als nächstes ein riesen 90er-Hit, frisch verföhnt mit Faithless und Baby Rexha.
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2: Ich hab dir aber gesagt, du könntest da Geld viel leichter verdienen. 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
2: Ach, herrlich, der nackte Wetterman. 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So, jetzt machen wir dein Wetterwissen nackig. Also sehr warm, sehr heiß. Die Temperaturen ziehen wieder an. Der Micha zieht sich dann demnächst vielleicht aus.
3: Das kommt
2: bei
3: auf den
2: Onlyfans.
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0: Sonne und Wolken für Dresden Stadt und Land heute Nachmittag. Wir bekommen wieder bis zu 33 Grad, auch am Abend und in der Nacht können ein paar Wolken durchziehen. Die bleiben aber harmlos. Dazwischen klart es auf. Die Temperaturen gehen runter auf 15 Grad. Morgen anfangs ein paar Wolken, ab Mittag dann wieder viel Sonne bis zu 24 Grad. Mittwoch dann viel Sonnenschein und bis zu 27 Grad. Donnerstag dann wieder bis zu 29 Grad. In Radebeul ist die Leipziger Straße stadteinwärts nach einem Unfall voll gesperrt. Ein Unfall auch auf der S177 zwischen Pirna-Kopitz und der Sachsenbrücke und auf der A17 Prag Richtung Dresden. Stau zwischen der Grenze und Bad Gottleuba. Viertelstunde Zeitverlust.
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0: Bevor wir gleich 3:30 zu unserem Tipp für Ihren heutigen Feierabend kommen, kurze Frage an Sie, was haben Sie morgen Abend vor? Nix? Lust auf einen internationalen Superstar? Morgen Abend spielt Moby Open Air am Dresdner Elbufer. Ausverkauft. Die allerletzten Tickets habe ich für Sie.

0: Justin Timberlake. Gestartet ist er in der Boyband NSYNC und die direkte Konkurrenz aus den 90ern, die gibt es gleich als nächstes, Backstreet Boys.
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2: Ich hoffe, Sie hatten einen guten und entspannten Start in die neue Woche bisher. Und gucken wir schon mal auf den morgigen Dienstag. Um 17 Uhr bei angenehmen Temperaturen. Vielleicht auf eine ganz chillige After-Work-Party in der Saloppe, der Saloppe Nachtgarten. Oder Sie haben Lust auf ein bisschen Yoga. Das ist ja im Alaun-Park immer abwechslungsreich. Um 18 Uhr geht's heute los. Und danach vielleicht noch ganz entspannt zur Lesung. Ein Bulle sieht rosa beim Lesetheater im Alaun-Park. Park, natürlich unter freiem Himmel um 19 Uhr.
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1: Das ist mein Ding. Forscher haben herausgefunden, dass genügend Schlaf wichtig ist, die Alterung der grauen Zellen zu bremsen. Für Männer sind 7 Stunden und 42 Minuten Schlaf optimal, für Frauen sind 7 Stunden und 48 Minuten. Da ist was dran. Die 6 Minuten extra holt sich die bessere Hälfte mit einmal Schlummertaste drücken.

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12: Mit Anke Wolf, schönen guten Tag. Offenbar gibt es eine neue Spur rund um den Drohnenvorfall am Flughafen Leipzig-Halle. Laut Medienberichten wurde eine DNA-Übereinstimmung auf der mit Sprengstoff beladenen Drohne gefunden. Demnach soll die Spur mit der vom Brandanschlag vom Juli 2024 am DHL-Logistikzentrum in Leipzig übereinstimmen. Damals hatte es eine ganze Brandsatzserie gegeben. Die Ermittler hatten insgesamt 22 Verdächtige mit mutmaßlichen Verbindungen nach Russland identifiziert. Zudem lief der Vorfall in Leipzig offenbar auch ganz anders ab als bisher gedacht. Das legt ein neuer Bericht der Wochenzeitung Die Zeit nahe. Frank Selig.
13: Die Drohne soll demnach gezielt gegen die Tragfläche eines ukrainischen Frachtflugzeuges gelenkt worden sein. Und zwar schon Stunden, bevor sie überhaupt gefunden wurde. Das sei auf Überwachungsvideos zu sehen. Der Sprengstoff sei allerdings beim Zusammenprall nicht explodiert, sondern auf den Boden gefallen. Spuren am Flügel der Antonov-Maschine würden diesen Ablauf bestätigen, heißt es.
12: Auf der maroden Brücke Budapester Straße werden ab heute Abend Belastungstests durchgeführt. Bis Mittwoch werden jeweils von 19 bis 5 Uhr spezielle Schwerlastfahrzeuge mit unterschiedlichen Laststufen über das Bauwerk fahren. Die Ergebnisse daraus bilden die Grundlage für die nächsten Schritte und eine mögliche Wiederinbetriebnahme. Wie soll der Nahverkehr der Zukunft in Ostsachsen aussehen? Das wollen die Verkehrsverbünde VVU und ZWON wissen. Hintergrund ist der geplante Zusammenschluss der beiden Verbünde zu einem großen Verkehrsverbund Ostsachsen. Knut Michael Kunoth.
14: Vom 17. August bis Mitte September läuft dazu eine große Befragung. Ein Marktforschungsinstitut interviewt dafür zufällig ausgewählte Bürger ab 16 Jahren am Telefon und online. Ziel ist es herauszufinden, welche Erwartungen die rund 1,6 Millionen Einwohner an den neuen Verbund haben und wie sie am besten über Änderungen informiert werden wollen. Die Teilnahme ist freiwillig und anonym.
12: Ab heute verwandelt sich der Ostra-Park wieder in ein großes Outdoor-Fitness-Center. Bis Anfang September läuft die Aktion Fit im Park mit kostenfreien Sportangeboten. Von Montag bis Donnerstag werden jeweils 5 Kurse angeboten. Die Auswahl ist riesig und reicht von Yoga über Fitness und Ausdauer bis hin zu Familiensportangeboten. Einen Link zum Programm finden Sie bei uns im Netz.
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15: Sonne und Wolken im Wechsel. Es bleibt trocken heute Nachmittag in Dresden Stadt und Land. Bis zu 33 Grad werden es heute. Abends und nachts können ein paar Wolkenfelder durchziehen. Es bleibt trotzdem trocken und es klart dazwischen auch auf. Temperaturen fallen auf 15 Grad. Morgen anfangs ein paar Wolken. Ab Mittag dann viel Sonne und bis zu 24 Grad. Mittwoch auch sehr freundlich bis zu 27 Grad. Und noch am Donnerstag sonnig und trocken bis zu 29 Grad. In Radebeul ist die Leipziger Straße stadteinwärts nach einem Unfall gesperrt. A17 Prag Richtung Dresden, Unfallstau zwischen Dresden-Südvorstadt und dem Dreieck Dresden-West und ein Unfall auf der S177 zwischen Pirna-Kopitz und der Sachsenbrücke.
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15: Alle wollen hin zum Moby Live Open Air bei den Dresdner Filmnächten am Elbufer. Morgen das Konzert schon seit Wochen ausverkauft. Mit uns kommen Sie trotzdem rein. Wir haben Last Minute die allerletzten Tickets für Sie. Für einen Anruf an unserer kostenlosen 08000 78 8000.

0: Der Open-Air-Sommer bei uns im Land ist ja an Highlights wirklich reich. Mittwoch Amy McDonald in der Zwickauer Freilichtbühne, die kommt dann später im Monat nochmal nach Dresden. Michael Patrick Kelly singt Ende August auf dem Kamenzer Hutberg und morgen spielt Moby Open-Air am Dresdner Elbufer. Restlos ausverkauft. Die allerletzten Tickets haben wir für Sie an der 08000 78 8000. Hallo, wer ist denn da?
1: Ja, hallo, hier ist die Freya.
0: Was würdest du sagen, wenn ich dir sage, dass du morgen Abend Last Minute Moby live am Dresdner Elbufer erlebst?
1: Na, das würde ich ja total cool finden. Und da würde ich sagen, Dankeschön, danke, danke, danke und euch alles Gute und eine gute Zeit.
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0: 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Ist es Ihnen auch schon aufgefallen, am Wochenende mit den Freunden oder mit den Kollegen auf Arbeit, da gab es eine große Frage. Habt ihr schon eine Sonnenfinsternisbrille? Wo gibt's denn noch welche? Braucht man die wirklich unbedingt? Wir haben Antworten auf diese Fragen um 16:30.
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0: Immer dickere Wolken für Dresden Stadt und Land. Schwüle 33 Grad, die Nacht dann trocken, klart dann stellenweise auch auf bis zu 15 Grad. Morgen dann wieder viel Sonne bis zu 24 Grad. Ein Unfall im Stadtgebiet auf der Meißnerstraße Ecke Industriestraße. Ortsdurchfahrt Radebeul, Leipziger Straße, stadteinwärts vollgesperrt nach einem Unfall. A4 Dresden Richtung Görlitz, liegen gebliebener PKW in der Abfahrt Ohorn. A17 Prag Richtung Dresden zwischen Südvorstadt und Dresden West. Halbe Stunde Zeitverlust im Stau. Und zwischen der Grenze und Bad Gottleuba ist es 20 Minuten extra. Und es blitzt kurz vorm Ortseingang Pirna von Heidenau kommt.
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0: 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Kommen Sie gut mit uns durch den Berufsverkehr. Hier kommt Leonie.
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1: Achtung Autofahrer auf der A4 Dresden Richtung Chemnitz. Ein LKW mit Reifenschaden an der Abfahrt Chemnitz Mitte steht auf der Standspur und Reifenteile liegen auf der A9 Leipzig Richtung Nürnberg zwischen Weißenfels und Naumburg über alle Spuren verteilt.

Diese Woche warten gleich mehrere große Naturschauspiele am Abend- und Nachthimmel auf uns. Und das Highlight wird der Mittwochabend. Da gibt's erstmal einen Sonnenuntergang der ganz seltenen Art. Einen Sonnenuntergang, der gleichzeitig eine fast komplette Sonnenfinsternis ist. Und die schaut man auf keinen Fall ungeschützt, Stefan Schwager von der Sternwarte Riesa, sondern nur mit einer speziellen Sonnenfinsternisbrille. Also, nicht auf die leichte Schulter nehmen, sondern fix noch so eine Brille besorgen, online oder beim Optiker. Manche guten Buchhandlungen oder Fotofachgeschäfte haben die auch im Angebot. Und nach der Sonnenfinsternis kommt der größte Sternschnuppenregen des Jahres, die Perseiden. Wann genau und wo sind die am besten zu sehen? Vielen Dank für die Information, Stefan Schwager, und Grüße nach Riesa zur Sternwarte. Für uns alle Daumen drücken, dass das Wetter so hält wie aktuell vorhergesagt. Dann wird's ein fantastischer Mittwochabend mit einer Nacht, in der Wünsche im Akkord zum Himmel geschickt werden können. Ich würde jetzt schon mal eine Liste aufsetzen.

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2: Guten Morgen.
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2: Aber sie müssten sie den Tiefausläufer gehabt haben. Warte mal, denn jetzt. Sie haben jetzt die kühlere Luft tatsächlich. So, jetzt habe ich hier die Karte von mir.
3: Ja.
2: Also die kühlere Luft ist angekommen, deswegen sind es heute so um die 23, 24 Grad nur.
3: Ja.
2: Aber auch die bekommen die nächste Hitze wieder ab. Morgen schon knapp 29 Grad, 30 Grad. Und Höhepunkt am Donnerstag wieder bei 33, 34 Grad. Also insofern auch da heiß.
3: Da machen die Temperaturen Hochsprung bei der Leichtathletik.
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9: Mit Anke Wolf, schönen guten Tag. Über die marode Brücke Budapester Straße fahren ab heute Abend spezielle Schwerlastfahrzeuge. Experten messen über Sensoren die Belastbarkeit des Bauwerks. Die Ergebnisse bilden dann die Grundlage für die Entscheidung, ob die Brücke wieder für den Verkehr freigegeben werden kann. Brückenexperte Steffen Marx.
10: Also der Best Case ist tatsächlich, dass die Brücke genauso wieder in Betrieb gehen kann, wie wir das wollen. Nämlich, dass die Brücke möglichst wenig Verkehrseinschränkungen verursacht, bis wir mal richtig daran gehen. Und dieser Zustand, den sehen wir so, dass wir die Brücke mindestens einspurig brauchen, dass die Busse fahren können und dass auch Pkw und kleiner Lieferverkehr auf der Brücke fahren kann.
9: Die Belastungstests werden bis Mittwoch jeweils zwischen 19 und 5 Uhr durchgeführt. Dafür wird auch die Amonstraße vollgesperrt. Im Fall der Leipziger Drohnenbombe gibt es jetzt offenbar eine heiße Spur, berichtet die Bild-Zeitung. Frank Selig fasst zusammen.
11: Dem Bericht zufolge hätten Ermittler offenbar eine DNA-Spur an dem Fluggerät gesichert. Diese soll mit der von einem Brandanschlag im Juli 2024 am Leipziger DHL-Logistikzentrum übereinstimmen. Der russische Geheimdienst wurde damit in Verbindung gebracht. Demnach sollte die Sprengstoffdrohne am Leipziger Flughafen offenbar eine ukrainische Antonov-Maschine in die Luft jagen. Unabhängig überprüfen lassen sich diese Informationen aber nicht.
9: Dynamo Dresden geht juristisch gegen das Urteil des DFB-Bundesgerichts vor. Geschäftsführer Stefan Zimmermann erklärte, man verfolge zunächst die Aussetzung der Vollstreckung bis zum Abschluss des Schiedsverfahrens. Morgen soll eine Entscheidung darüber fallen, ob die Strafe ausgesetzt wird. Heißt, ob der K-Block für das Spiel am Sonntag gesperrt wird oder nicht. Übergriffe auf Beschäftigte der Deutschen Bahn nehmen weiter zu. DB Regio hat neue Zahlen für den Nah- und Regionalverkehr vorgelegt. In der ersten Jahreshälfte gab es demnach rund 990 Vorfälle, ein Plus von 14% im Vergleich zum Vorjahr. 22 Beschäftigte wurden Opfer von schwerer Körperverletzung. Die Magie von Harry Potter hatte sogar Auswirkungen auf das Stromnetz in Großbritannien, wie jetzt bekannt wurde. Ein Kabel, das das britische Stromnetz mit Irland verbindet, sollte demnach ursprünglich durch einen walisischen Strand verlaufen. Dort jedoch befindet sich die Filmgrabstätte des Hauselfen Dobby. Wie der Projektleiter nun in einem Podcast erzählt hat, wurde die Trasse nach zahlreichen Anrufen besorgter Harry Potter-Fans verlegt.
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14: Ein paar mehr Wolken als gedacht heute Nachmittag. Es bleibt aber im Wesentlichen trocken bei bis zu 33 Grad. Die Nacht auch trocken, stellenweise klart auf bei 15 Grad. Morgen dann freundliches Wetter bis zu 24 Grad. Ein Unfall in Dresden auf der Meißner Straße, Ecke Industriestraße. In Radebeul auf der Leipziger Straße stadteinwärts eine Sperrung nach einem Unfall. Liegen gebliebener PKW auf der A4 Dresden Richtung Görlitz in der Abfahrt Ohorn. A17 Prag Richtung Dresden zwischen Südvorstadt und dem Dreieck Dresden-West. Viertelstunde Zeitverlust. Dann auf der S177 zwischen Pirna-Kopitz und der Sachsenbrücke ein Unfall und einer zwischen Graupa und Kopitz. Und es blitzt kurz vorm Ortseingang Pirna aus Heidenau kommt.
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14: Letzte Sommerferienwoche. Genießen Sie das Gefühl, nach der Arbeit nicht noch den extra Schlenker zur Schule machen zu müssen, um die Kids einzusammeln. Im Berufsverkehr ist auch noch weniger los und im Auto schreit keiner rum. Muss das so laut sein, wenn Sie den Sunshine Reggae auf Anschlag hören? Oder davor Lilywood and the Prick mit Robin Schulz, Prayer in C.

0: Der Open-Air-Sommer hier bei uns im Freistaat macht richtig Spaß. Auch Michael Patrick Kelly ist mit dabei. Der kommt nach Kamenz auf den Hutberg und zwar am 22. August.
1: Da freue ich mich wirklich sehr. Es ist eine große Ehre. Ich habe gehört, dass das Konzert auch sehr gut besucht ist. Es gibt, glaube ich, noch ein paar Tickets, aber es ist fast voll. Das ist einfach schön. Also es wird ja auch mein Tourabschlusskonzert sein und das ist bestimmt sehr emotional mit meiner Band und mit Tausende von Menschen einfach, ja, diese Traces-Tour noch ein letztes Mal in diesem Jahr zu erleben und bin sehr, sehr gespannt.
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0: denke, kann ich's eigentlich kaum erwarten.
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0: Immer wieder ein Genuss. Coldplay, herrlich. Willkommen im Feierabend. Zum ersten Feierabend in der neuen Woche können wir uns ja schon mal ein bisschen locker machen. Das machen wir gemeinsam mit Shakira, üben ein bisschen Hüftschwung. Und als nächstes gibt's Kato. Das gleich als nächstes. Turn the lights off. Bleiben Sie dran.
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0: Mit Sonne und Wolken geht es in den Abend in Dresden Stadt und Land. Die Nacht bleibt klar und trocken bei 15 Grad. Morgen erstmal ein paar Wolken, später dann freundlicher und bis zu 24 Grad. In Dresden ein Unfall auf der Meißner Straße, Ecke Industriestraße. In Radebeul Unfallsperrung auf der Leipziger Straße stadteinwärts. A4 Dresden Richtung Görlitz, liegen geblieben. PKW in der Abfahrt Ohorn. Ein Unfall auf der A17 Prag Richtung Dresden zwischen Dresden-Gorbitz und dem Dreieck Dresden-West. Unfälle auf der S-177 zwischen Pirna-Kopitz und der Sachsenbrücke und zwischen Graupa und Kopitz. Und es blitzt kurz vorm Ortseingang Pirna aus Richtung Heidenau kommt.
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0: Kommen Sie gut mit uns in den ersten Feierabend der

0: Achtung Autofahrer, auf der A17 Dresden Richtung Prag. Reifenteile liegen zwischen Dresden-Prohlis und Heidenau auf der Fahrbahn. Kurz danach das defekte Fahrzeug, das die rechte Spur und die Standspur blockiert.
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0: Das Wochenende ist vorbei, machen wir einen Deckel drauf auf das Fußballwochenende, das hinter uns liegt. Das machen wir gemeinsam mit Jens Umbreit.
2: Zur Aktualität des Tages. Dynamo Dresden zieht vor das ständige Schiedsgericht des DFB, legt also dort Einspruch ein gegen das Urteil des DFB-Bundesgerichts. Das hatte ja am Freitag die Strafe gegen die Sportgemeinschaft bestätigt. Die Strafe resultierend aus den Vorfällen beim Heimspiel gegen Hertha BSC im April. Sperre für den Carblock und 92.000 Euro Geldstrafe. Morgen wird das Schiedsgericht zunächst entscheiden, ob die Strafe ausgesetzt wird und damit der Carblock am Sonntag beim ersten Heimspiel der neuen Saison gegen Darmstadt doch geöffnet werden kann. Die Fans im Carblock kann Dynamo dann sicherlich sehr gut gebrauchen im Kampf um die ersten Punkte der neuen Saison, denn der Saisonstart, der ist gestern kräftig daneben gegangen. Beim ersten FC Nürnberg gab es eine 0-3-Pleite. Dynamo enttäuschte auf ganzer Strecke, bekam den dreifachen Torschützen Mohamed Zuma überhaupt nicht in Griff. Rechtsverteidiger Jonas Sterner.
3: Das ist halt ein Spieler, da merkt man jetzt an meiner Position zum Beispiel, dass man einfach jeden Tag noch mal besser werden muss, weil es gibt immer Spieler, die besser sind als einer. Und heute hat er einen super Tag gehabt. Das habe ich auch in meiner Position nicht immer hinbekommen, gerade beim Gegentor. Und ja, da muss ich weiter arbeiten.
2: Nach einer guten Sommerpause und einer starken Transferphase ist also Dynamo Dresden im ersten Spiel schnell auf dem Boden der Tatsachen gelandet. Kapitän Niklas Hauptmann.
4: Der Warnschuss, worauf es ankommt und dass wir uns ganz, ganz schnell wieder auf die Dinge besinnen müssen, die uns stark gemacht haben im letzten halben Jahr. Das heißt, erstmal die Basics gegen den Ball, im Spiel gegen den Ball. Und dann kommen wir auch zur offensiven Aktion, aber das hat heute da schon angefangen, dass es nicht geklappt hat.
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2: Eine Fahrt mit dem Riesenrad hat immer was. Einen fantastischen Blick über unsere schöne Stadt habt ihr im Wheel of Vision auf dem Postplatz. Es geht richtig hoch hinaus, bis in 55 Meter Höhe. Eine Fahrt dauert 12 Minuten und ihr werdet begeistert sein vom Blick und diesem Gefühl über den Dächern der Stadt. Perfekt für heiße Tage, die Gondeln sind auch klimatisiert. Das Wheel of Vision steht noch bis zum Stadtfest auf dem Postplatz, also schnappt euch eure Freunde oder die Familie und dann gönnt euch eine Fahrt mit dem Riesenrad.
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8: Mit Anke Wolf. Auf der maroden Brücke Budapester Straße werden ab heute Abend Belastungstests durchgeführt. Bis Mittwoch werden jeweils von 19 bis 5 Uhr spezielle Schwerlastfahrzeuge mit unterschiedlichen Laststufen über das Bauwerk fahren. Die Ergebnisse daraus bilden die Grundlage für die nächsten Schritte und eine mögliche Wiederinbetriebnahme. Wie soll der Nahverkehr der Zukunft in Ostsachsen aussehen? Das wollen die Verkehrsverbünde VVU und ZWON wissen. Hintergrund ist der geplante Zusammenschluss der beiden Verbünde zu einem großen Verkehrsverbund Ostsachsen. Knut Michael Kunoth.
9: Vom 17. August bis Mitte September läuft dazu eine große Befragung. Ein Marktforschungsinstitut interviewt dafür zufällig ausgewählte Bürger ab 16 Jahren am Telefon und online. Ziel ist es herauszufinden, welche Erwartungen die rund 1,6 Millionen Einwohner an den neuen Verbund haben und wie sie am besten über Änderungen informiert werden wollen. Die Teilnahme ist freiwillig und anonym.
8: Ab heute verwandelt sich der Ostra-Park wieder in ein großes Outdoor-Fitness-Center. Bis Anfang September läuft die Aktion Fit im Park mit kostenfreien Sportangeboten. Von Montag bis Donnerstag werden jeweils 5 Kurse angeboten. Die Auswahl ist riesig und reicht von Yoga über Fitness und Ausdauer bis hin zu Familiensportangeboten. Einen Link zum Programm finden Sie bei uns im Netz. Nach dem Fund einer Sprengstoffdrohne auf dem Flughafen Leipzig-Halle sollen Airports besser mit Drohnenabwehrtechnik ausgestattet werden. Bundesverkehrsminister Steffen Bilger sagte im ZDF, da müsse man schnell besser werden.
10: Es gibt schon lange diese Vorfälle, es gibt eine neue Dimension und es gibt eine Weiterentwicklung auch der Technik derjenigen, die angreifen. Und deswegen müssen wir auch noch schneller werden, darauf zu reagieren. Der Bundesinnenminister hatte vorhin gesprochen, dass es eine Art Wettrüsten sei und ich glaube, damit hat er es auch ganz gut getroffen.
8: Medienberichten zufolge wurde auf der Drohne vom Leipziger Flughafen eine DNA-Spur entdeckt. Sie soll im Zusammenhang stehen mit gesicherten Spuren nach dem Brandanschlag vom Juli 2024 am DHL-Logistikzentrum in Leipzig. Bundesfinanzminister Lars Klingbeil wollte ja höhere Steuern von Vereinen verlangen. Doch nachdem es dafür viel Kritik gab, gibt der SPD-Chef diesen Plan auf. Die entsprechende Passage soll laut Klingbeil aus dem Gesetzentwurf gestrichen werden. Er sagt, es sei ihm nicht um kleine Vereine gegangen, sondern um Wirtschaftsvereine und Verbände.
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12: Sieht ganz nett aus bei uns in Dresden. Stadt und Land bleibt trocken, auch am Abend und in der Nacht. Es wird frisch bei 15 Grad. Morgen dann erstmal ein paar Wolken mehr, später dann mehr Sonnenschein bis zu 24 Grad. Mittwoch dann wieder sonnig und bis zu 27 Grad. In Radebeul ist die Leipziger Straße nach einem Unfall stadteinwärts gesperrt. Ein liegen gebliebener PKW auf der A4 Dresden Dresden Richtung Görlitz in der Abfahrt Ohorn. A17 Dresden Richtung Prag zwischen Dresden-Prohlis und Heidenau. Reifenteile auf der Fahrbahn, kurz danach dann das defekte Fahrzeug auf der rechten Spur. In der Gegenrichtung zwischen Dresden-Gorbitz und dem Dreieck Dresden-West ein Unfall. Und ein Unfall auf der S177 zwischen Pirna-Kopitz und der Sachsenbrücke.
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12: Na, das ist doch mal ein sehr schönes Stück Astronomiewissen. Ein Tag auf dem Merkur dauert rund 1408 Stunden. Das ist ziemlich genauso lang wie ein Montag auf der Erde. Aber wir haben ihn ja geschafft. Jetzt genießen Sie Ihren Feierabend mit toller Musik von Bryan Adams. Summer of 69 kommt gleich nach Carly Rae Jepsen. Call Me Maybe.

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1: Kygo, Khalid und Griffin, Save My Love.
2: Save my love for somebody else.
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1: Ich hab dir aber gesagt, du könntest dein Geld viel leichter verdienen. Camila Araujo verdient 2 Millionen Euro. Und zwar im Monat mit Onlyfans.
2: Aha, was macht
1: die da? Ja, da fallen die Hüllen.
2: Ach so.
1: Das wäre doch ein Ansatz für dich, Micha. Ist doch jetzt auch mal zeigen, was du hast. Der Wetterbericht erstmal oben ohne. 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
2: mir?
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2: 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Ja? 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
1: Ja,
2: dass man sagt,
1: definitiv.
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1: Ach, herrlich, der nackte Wetterman. Das ist eine Marktlücke. So, jetzt machen wir dein Wetterwissen nackig. Also sehr warm, sehr heiß. Die Temperaturen ziehen wieder an. Der Micha zieht sich dann demnächst vielleicht aus.
2: Das kommt
1: bei
2: auf den
1: Onlyfans.
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6: Auch wenn die Wolken ein bisschen dicker sind über Dresden Stadt und Land, es geht trocken in den Abend, trocken auch in der Nacht. Stellenweise klart es dann wieder auf. Die Temperaturen gehen auf 15 Grad runter. Morgen dann erstmal viele Wolken, später dann mehr Sonnenschein und bis zu 24 Grad. In Radebeul ist die Leipziger Straße stadteinwärts nach einem Unfall gesperrt. A17 Dresden Richtung Prag zwischen Dresden, Prohlis und Heidenau. Stau, 10 Minuten Zeitverlust in der Gegenrichtung zwischen der Grenze und Bad Gottleuba. Auch 10 Minuten mehr einen Plan und dann weiter Richtung Dresden zwischen Gorbitz und dem Dreieck Dresden-West ein Unfall. Blitzer auf der Reikerstraße, der Chemnitzer Straße stadteinwärts und der Dresdner Straße in Kossebaude in Richtung Meißen.
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6: Einen schönen Montagabend jetzt mit Kamerad.

0: Kommen Sie gut durch den Montagabend mit Dermot Kennedy, ein Musiker, der ein ganz einfaches Konzept verfolgt.
1: I don't really worry about how people judge the music, you know? It's just, that's what I'm doing. If you like it, then brilliant.
0: Ich mache mir nicht wirklich Sorgen, was die Leute von meiner Musik halten, sagt Dermot. Ich mache halt mein Ding und wenn ihr das mögt, dann ist das fein für mich. 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

0: 36 Grad oder mehr, das hat es diesen Sommer bei uns öfter gegeben. Die Band Zweiraumwohnung hat ihren größten Hit vor 20 Jahren allerdings im Ausland geschrieben.
1: Wir waren in Barcelona und die Stadt war unheimlich heiß und total überfüllt mit Leuten, die feiern wollten. Es war wirklich so eine Atmosphäre, wo man dachte, gleich tanzen die Leute hier auf den Bänken und auf den Tischen. Und das war eben das Gefühl, was da war und was dann 36 Grad wurde.
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6: Mit Anke Wolf. Über die marode Brücke Budapester Straße fahren ab heute Abend spezielle Schwerlastfahrzeuge. Experten messen über Sensoren die Belastbarkeit des Bauwerks. Die Ergebnisse bilden dann die Grundlage für die Entscheidung, ob die Brücke wieder für den Verkehr freigegeben werden kann. Brückenexperte Steffen Marx.
7: Also der Best Case ist tatsächlich, dass die Brücke genauso wieder in Betrieb gehen kann, wie wir das wollen. Nämlich, dass die Brücke möglichst wenig Verkehrseinschränkungen verursacht, bis wir mal richtig daran gehen. Und dieser Zustand, den sehen wir so, dass wir die Brücke mindestens einspurig brauchen, dass die Busse fahren können und dass auch Pkw und kleiner Lieferverkehr auf der Brücke fahren kann.
6: Die Belastungstests laufen bis Mittwoch, jeweils zwischen 19 und 5 Uhr morgens. Nach dem Hotel-Eklat ist Freibergs Oberbürgermeister Philipp Preisler vorerst kaltgestellt. Das Landratsamt Mittelsachsen hat ihm die Ausübung der Dienstgeschäfte verboten. Damit wolle man Klarheit für die Stadt Freiberg schaffen und die Person Preisler schützen. Die Kommunalaufsicht des Landratsamts wird außerdem ein Disziplinarverfahren eröffnen. Preisler hatte am vergangenen Donnerstag in einem Leipziger Hotel randaliert und 2 Polizisten verletzt. Die Parkplätze auf der Tolkewitzer Straße entlang des Friedhofs sind künftig für Lkw tabu. Die Stadt ordnet die Flächen neu und erlässt damit auch ein Parkverbot für Laster. Problem dort, bislang ragten immer wieder größere Fahrzeuge wie Lkw in den Bereich der Fahrbahn und stellten so eine Gefahr für den vorbeifahrenden Verkehr dar. Deshalb dürfen auf den Flächen jetzt nur noch Autos parken. Der Westen von Kolumbien ist von einem schweren Erdbeben erschüttert worden. Nach Behördenangaben hatte es eine Stärke von 7,4. Mindestens 20 Menschen seien ums Leben gekommen, hieß es. In sozialen Medien verbreiten sich Bilder von zerstörten und stark beschädigten Gebäuden. Die Lage ist noch unübersichtlich. Die Einheit der Bundespolizei zur Drohnenabwehr wird personell aufgestockt. Laut Bundesinnenministerium wird die Zahl der Einsatzkräfte auf 300 erhöht. Zudem werden 4 neue Standorte eingerichtet, damit die Beamten schneller vor Ort sein können. Die Bundesregierung reagiert damit auf den Fund einer Sprengstoffdrohne am Flughafen Leipzig-Halle. Unterdessen wurde laut Medienberichten auf der Drohne eine DNA-Spur entdeckt. Sie soll im Zusammenhang stehen mit gesicherten Spuren nach dem Brandanschlag vom Juli 2024 am DHL-Logistikzentrum in Leipzig.
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9: Ja, ein recht wechselhafter Montagfeierabend, teils noch mit einzelnen Schauern. Die Nacht dann locker bewölkt bis klar und trocken. Tiefstwerte zwischen 15 und 11 Grad. Morgen viel Sonne mit ein paar Schleiern, Quellwolken. Regnen soll es nicht bei 19 bis 25 Grad. Und dann in den nächsten Tagen wird es dann wieder richtig sommerlich heiß. Guten Abend auf die Straßen. Vorsicht auf der A4 Dresden Richtung Chemnitz liegen Reifenteile zwischen Wilsdruf und dem Dreikenossen. Dann ist auf der A17 Dresden Richtung Prag die rechte Spur gesperrt. Hier ein Liegenbleiber zwischen Dresden-Brohlis und Heidenau. Und auf der A38 Halle Richtung Leipzig, Höhe Leipzig-Neuhardt. Unfall, hier ist auch die rechte Spur gesperrt. Blitze an Zwickau, Brauereistraße Richtung Kainsdorf.
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5: Ja, ein recht wechselhafter Montagfeierabend, teils noch mit einzelnen Schauern. Die Nacht dann locker bewölkt bis klar und trocken. Tiefstwerte zwischen 15 und 11 Grad. Morgen viel Sonne mit ein paar Schleier und Quellwolken. Regnen soll es nicht bei 19 bis 25 Grad. Und an den nächsten Tagen wird es dann wieder richtig sommerlich heiß. Guten Abend auf die Straßen. Vorsicht auf der 4 Dresden Richtung Chemnitz liegen Reifenteile zwischen Wilsdruf und dem Dreikenossen. Dann ist auf der 17 Dresden Richtung Prag die rechte Spur gesperrt. Hier ein Liegenbleiber zwischen Dresden-Brohlis und Heidenau. A38 Halle Richtung Leipzig. Einmal liegen Fahrzeugteile zwischen Schafstädt und Dreikalle Süd auf der linken Spur. Und Höhe Leipzig-Neue Hartunfall. Rechte Spur ist gesperrt. Und voll gesperrt die B173 zwischen Chemnitz und Zwickau in Bernsdorf nach einem Unfall. Geblitzert auf der A17 zwischen Dresden-Gorbitz und Dresden-Süferstadt. Gute Fahrt.
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2: Guten Morgen.
3: Warst du schon mal in Birmingham?
2: Nee, in Birmingham war ich noch nicht.
3: Siehste, wisst ihr, was da passiert heute? Da werden die Leichtathletik-Weltmeisterschaften eröffnet. So.
2: Mhm.
3: Oh, und jetzt würde mich natürlich interessieren, haben die es dort in Großbritannien eigentlich auch so heiß wie wir hier, wie der Rest Europas, oder geht's dort?
2: Die hatten das zwischendurch so heiß.
3: Ja.
2: Aber jetzt müssten sie den Tiefausläufer gehabt haben. Warte mal, denn jetzt. Sie haben jetzt die kühlere Luft tatsächlich. So, jetzt habe ich hier die Karte von mir.
3: Ja.
2: Also die kühlere Luft ist angekommen, deswegen sind es heute so um die 23, 24 Grad nur.
3: Ja.
2: Aber auch die bekommen die nächste Hitze wieder ab. Morgen schon knapp 29 Grad, 30 Grad. Und Höhepunkt am Donnerstag wieder bei 33, 34
3: Alter.
2: Grad. Also insofern auch da heiß.
3: Da machen die Temperaturen Hochsprung bei der Leichtathletik.
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5: Mit Anke Wolf. Auf der Maroden Brücke Budapester Straße werden ab heute Abend Belastungstests durchgeführt. Bis Mittwoch werden jeweils von 19 bis 5 Uhr spezielle Schwerlastfahrzeuge mit unterschiedlichen Laststufen über das Bauwerk fahren. Die Ergebnisse daraus bilden die Grundlage für die nächsten Schritte und eine mögliche Wiederinbetriebnahme. Wie soll der Nahverkehr der Zukunft in Ostsachsen aussehen? Das wollen die Verkehrsverbünde VVU und ZWON wissen. Hintergrund ist der geplante Zusammenschluss der beiden Verbünde zu einem großen Verkehrsverbund Ostsachsen. Knut Michael Kunot.
6: Vom 17. August bis Mitte September läuft dazu eine große Befragung. Ein Marktforschungsinstitut interviewt dafür zufällig ausgewählte Bürger ab 16 Jahren am Telefon und online. Ziel ist es herauszufinden, welche Erwartungen die rund 1,6 Millionen Einwohner an den neuen Verbund haben und wie sie am besten über Änderungen informiert werden wollen. Die Teilnahme ist freiwillig und anonym.
5: Im großen Garten ist ein Teilstück der Herkulesallee seit heute wegen Baumpflegearbeiten gesperrt. Betroffen ist laut Schlösserland das Teilstück ab der Lenné-Straße bis hin zum Daliengarten Höhe Fürstenallee. In dem Bereich muss Totholz in rund 200 Linden im Mittelstreifen entfernt werden. Die Arbeiten werden voraussichtlich bis zum Spätherbst dauern. Die Absperrungen und Zäune sollten unbedingt beachtet werden, da auf dem Wegstück immer wieder auch Äste plötzlich abbrechen können.
4: Und jetzt weitere Nachrichten aus Deutschland und der Welt.
7: Ich bin Helen Martin. Der Deutsche Gewerkschaftsbund wirft Arbeitgebern massenhaft Mindestlohnbetrug vor. Durch Tricks bei der Bezahlung seien Beschäftigten, Sozialkassen und dem Staat zwischen 2015 und 2024 bis zu 64 Milliarden Euro entgangen. Allein 35 Milliarden davon hätten eigentlich Arbeitnehmern zugestanden. Betroffen sind laut dem DGB jährlich rund 2 Millionen Menschen. Der Arbeitgeberverband BDA räumt ein, Verstöße müssten konsequent verfolgt werden. Ein schweres Erdbeben hat Kolumbien erschüttert. Nach Angaben der Behörden ist die Zahl der Todesopfer mittlerweile auf mehr als 50 angestiegen. Zahlreiche Gebäude sind eingestürzt, Anwohner wurden verletzt, sind teilweise unter Trümmern eingeschlossen. Das Epizentrum des Bebens lag im Westen des Landes. Es hatte eine Stärke von 7,4. Immer mehr Kinder bekommen die Diagnose ADHS. Laut der Krankenkasse DRK waren es im letzten Jahr rund 200.000 junge Menschen, bei denen die Aufmerksamkeitsdefizit- oder Hyperaktivitätsstörung erstmals festgestellt wurde. Das sind 16% mehr als 2024. Jungen sind doppelt so oft betroffen wie Mädchen. Durch Ladendiebstahl entsteht im Einzelhandel jedes Jahr ein Schaden von 3 Milliarden Euro. Das ist ein neuer Höchstwert. Der Deutsche Handelsverband und die Polizeigewerkschaft fordern konsequentere Maßnahmen. Katrin Müller berichtet.
8: Ladendiebe schlagen immer häufiger, auch im großen Stil zu. Besondere Sorge bereitet den Einzelhändlern der gewerbsmäßige oder bandenmäßige Diebstahl, bei dem der Schaden oft besonders hoch ist. Der Verband HDE und die Gewerkschaft der Polizei fordern, die Taten konsequent zu verfolgen und die Täter zu überführen und entsprechend zu bestrafen. Sie machen sich außerdem für eine offene Videoüberwachung, Schwerpunktanwaltschaften und eine bessere Ausstattung der Polizei stark.
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9: Ja, stellenweise noch einzelne Schauer. Ansonsten dann im Laufe der Nacht überall trocken, locker bewölkt bis klar bei Tiefstwerten zwischen 15 und 11 Grad. Morgen, der Dienstag, viel Sonne mit ein paar Schleier- und Quellwolken. Regnen soll es nicht. 19 bis 25 Grad, nicht ganz so heiß. Aber dann ab im Mittwoch, da wieder Hochsommerwetter. Temperaturen steigen auf über 30 Grad dann am Donnerstag und Freitag. Guten Abend auf die Straßen. Auf der A9 Leipzig Richtung Nürnberg staut sich zwischen Treusig und Eisenberg. Wegen einer Nachtbaustelle ist die mittlere und die rechte Spur bis morgen früh 6 Uhr gesperrt. Auf der A38 hatte Richtung Leipzig Unfall, Höhe Leipzig-Neuhart ist noch die rechte Spur gesperrt. Und voll gesperrt die B173 zwischen Chemnitz und Zwickau in Bernsdorf nach einem Unfall. Geblitzt wird an diesem Montagabend in Chemnitz auf der Chemnitztalstraße sowie neuer Superblitzer in Dresden auf der Reikerstraße. Gute Fahrt!
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23: Ja, stellenweise noch einzelne Schauer. Ansonsten dann im Laufe der Nacht überall trocken, locker bewölkt bis klar bei Tiefstwerten zwischen 15 und 11 Grad. Morgen, der Dienstag, viel Sonne mit ein paar Schleier- und Quellwolken. Regnen soll es nicht. 19 bis 25 Grad, nicht ganz so heiß. Aber dann ab im Mittwoch, da wieder Hochsommerwetter. Temperaturen steigen auf über 30 Grad dann am Donnerstag und Freitag. Guten Abend auf die Straßen. Auf der A9 Leipzig Richtung Nürnberg staut sich zwischen Treußig und Eisenberg. Wegen einer Nachtbaustelle ist die mittlere und die rechte Spur bis morgen früh 6 Uhr gesperrt. Vorsicht in Quersaar auf der B98 Hauptstraße mit Teilteilhöhe Mühlbacher Weg. B169 Unfall zwischen Aue und Lößnitz mit mehrfach kurzen Sperrungen. B173 Chemnitz-Zwickau in Bernsdorf noch immer Vollsperrung nach Unfall. Und in Radebeul ist die Meißner Straße mehrfach kurz gesperrt. Geblitzt wird an diesem Montagabend in Chemnitz auf der Chemnitztalstraße sowie neuer Superblitzer in Dresden auf der Reikerstraße. Gute Fahrt!
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1: Gott lässt sich auf uns Menschen ein, auf unsere Schwächen, Stärken, Verirrungen, Meinungen, Vorurteile. Zu ihm können wir immer kommen, wenn wir Probleme haben. Oder auch so. Wir Menschen dagegen denken oft in Schubladen, sehen vielleicht nicht immer das große Ganze und sind schnell mit einem Urteil. Doch so einfach ist es nicht. Jeder von uns trägt eine Last. Und manchmal sieht man sie, aber oftmals halt auch nicht. Klar ist, jeder ist geprägt durch sein Umfeld, durch Geschichten, die passiert sind. Jede Handlung wird von einer Überzeugung getragen. Und wenn wir jetzt fragen, was erwartet Gott eigentlich von uns, dann vielleicht das. Dass wir nicht zerstören, sondern etwas aufbauen, an unsere Mitmenschen denken und tolerant mit ihnen umgehen und unser Leben verantwortungsvoll und mit Liebe führen. Das kann aber nur gelingen, wenn wir uns eben ebenfalls auf unsere Mitmenschen einlassen, ohne den inneren Filter anzuschalten. So wie es halt auch Gott tut. Er nimmt uns so, wie wir sind, mit allen Schwächen und Stärken. Vielleicht ein guter Gedanke für Ihren Tag. Ich wünsche Ihnen eine schöne Zeit.
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6: Mit Anke Wolf. Über die marode Brücke Budapester Straße fahren ab heute Abend spezielle Schwerlastfahrzeuge. Experten messen über Sensoren die Belastbarkeit des Bauwerks. Die Ergebnisse bilden dann die Grundlage für die Entscheidung, ob die Brücke wieder für den Verkehr freigegeben werden kann. Brückenexperte Steffen Marx.
7: Also der Best Case ist tatsächlich, dass die Brücke genauso wieder in Betrieb gehen kann, wie wir das wollen. Nämlich, dass die Brücke möglichst wenig Verkehrseinschränkungen verursacht, bis wir mal richtig daran gehen. Und dieser Zustand, den sehen wir so, dass wir die Brücke mindestens einspurig brauchen, dass die Busse fahren können und dass auch Pkw und kleiner Lieferverkehr auf der Brücke fahren kann.
6: Nach dem Hotel-Eklat ist Freibergs Oberbürgermeister Philipp Preisler vorerst kaltgestellt. Das Landratsamt Mittelsachsen hat ihm die Ausübung der Dienstgeschäfte verboten. Damit wolle man Klarheit für die Stadt Freiberg schaffen und die Person Preisler schützen. Die Kommunalaufsicht des Landratsamts wird außerdem ein Disziplinarverfahren eröffnen. Preisler hatte am vergangenen Donnerstag in einem Leipziger Hotel randaliert und zwei Polizisten verletzt. Sportfrei heißt es ab heute für 4 Wochen im Ostra-Park. Die Aktion Fit im Park lädt bis Anfang September zu kostenfreien Sportangeboten ein. Von Montag bis Donnerstag werden jeweils 5 Kurse angeboten. Die Auswahl ist riesig und reicht von Yoga über Fitness und Ausdauer bis hin zu Familiensportangeboten. Einen Link zum Programm gibt's bei uns im Netz.
5: Und jetzt weitere Nachrichten aus Deutschland und der Welt.
8: Ich bin Helen Martin. Im Regionalverkehr der Deutschen Bahn gibt es immer mehr Gewalt gegen Zugbegleiterinnen und Zugbegleiter. In den ersten 6 Monaten des Jahres kam es zu fast 1000 Vorfällen. Das sind 14% mehr als im Vorjahreszeitraum, so die DB Regio. Claudia Wächter kennt die Details.
9: Zugpersonal wird geschubst, bespuckt, angerempelt. Hunderte solcher Vorfälle gab es schon in diesem Jahr und rund 2 Dutzend Fälle von schwerer Körperverletzung. Vor einigen Monaten starb ein Zugbegleiter nach einer ganz normalen Ticketkontrolle. Für mehr Schutz und auch eine bessere Strafverfolgung sollen nun Bodycams mit Tonaufzeichnungen sorgen. Ein erster Test, der startet im Herbst.
8: Finanzminister Klingbeil wollte von Vereinen höhere Steuern verlangen. Nach heftiger Kritik lässt er diese Pläne aber wieder fallen. Klingbeil betont, es sei ihm nie um kleine Sport- oder Musikvereine gegangen, sondern um Wirtschaftsverbände. Bei der Einkommensteuerreform hält er dagegen an seinen Plänen fest. Die versprochene Entlastung von 10 Milliarden Euro werde 2028, wie vereinbart, umgesetzt. Die Einheit der Bundespolizei zur Drohnenabwehr wird personell aufgestockt. Laut dem Bundesinnenministerium wird die Zahl der Einsatzkräfte auf 300 erhöht. Zudem werden 4 neue Standorte eingerichtet, damit die Beamten schneller vor Ort sein können. Die Bundesregierung reagiert damit auf den Fund einer Sprengstoffdrohne am Flughafen Leipzig-Halle. Russlands oberstes Gericht hat die liberale Oppositionspartei Jabloko von der Parlamentswahl im September ausgeschlossen. Die offizielle Begründung, die Partei habe mehrmals gegen die russische Wahlgesetzgebung verstoßen. Geklagt hatte eine kremltreue Partei. Jabloko positioniert sich klar gegen den russischen Angriffskrieg in der Ukraine. Vor Gericht hatten hunderte Unterstützer für die Partei demonstriert.
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10: Die Nacht zeigt sich locker bewölkt bis klar und trocken bei Tiefstwerten zwischen 15 und 11 Grad. Morgen viel Sonne mit ein paar Schleier und Quellwolken, regnet es nicht. 19 bis 25 Grad, nicht ganz so heiß. Aber dann, Mittwoch, Donnerstag und Freitag, steigen die Temperaturen dann wieder auf um und über 30 Grad bei viel Sonne. Guten Abend auf die Straßen. Auf der A9 Leipzig Richtung Nürnberg staut sich zwischen Treußig und Eisenberg. Wegen einer Nachtbaustelle ist die mittlere und die rechte Spur bis morgen früh 6 Uhr gesperrt. B169 Unfall zwischen Aue und Lößnitz mit mehrfach kurzen Sperrungen. B173 Chemnitz-Zwickau in Bernsdorf noch immer Vollsperrung nach Unfall. Und in Radebeul ist die Meißner Straße mehrfach kurz gesperrt. Geblitzt wird an diesem Montagabend in Chemnitz auf der Chemnitztalstraße sowie neuer Superblitzer in Dresden auf der Reikerstraße. Gute Fahrt!
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2: auf den
1: OnlyFans.
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15: Die Nacht zeigt sich locker bewölkt bis klar und trocken bei Tiefstwerten zwischen 15 und 11 Grad. Morgen viel Sonne mit ein paar Schleier- und Quellwolken. Regnen soll's nicht. 19 bis 25 Grad, nicht ganz so heiß. Aber dann, Mittwoch, Donnerstag und Freitag, steigen die Temperaturen dann wieder auf um und über 30 Grad bei viel Sonne. Guten Abend auf die Straßen. Auf der A9 Leipzig Richtung Nürnberg staut sich zwischen Treußig und Eisenberg. Wegen einer Nachtbaustelle ist die mittlere und die rechte Spur bis morgen früh 6 Uhr gesperrt. B169 Unfall zwischen Aue und Lößnitz mit mehrfach kurzen Sperrungen. B173 Chemnitz-Zwickau in Bernsdorf noch immer Vollsperrung nach Unfall. Und in Radebeul ist die Meißner Straße mehrfach kurz gesperrt. Geblitzt wird an diesem Montagabend in Chemnitz auf der Chemnitztalstraße sowie neuer Superblitzer in Dresden auf der Reikerstraße. Gute Fahrt!
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0: Olivia Rodrigo, Drop Dead.
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12: Mit Anke Wolf. Auf der Maroden Brücke Budapester Straße werden ab heute Abend Belastungstests durchgeführt. Bis Mittwoch werden jeweils von 19 bis 5 Uhr spezielle Schwerlastfahrzeuge mit unterschiedlichen Laststufen über das Bauwerk fahren. Die Ergebnisse daraus bilden die Grundlage für die nächsten Schritte und eine mögliche Wiederinbetriebnahme. Wie soll der Nahverkehr der Zukunft in Ostsachsen aussehen? Das wollen die Verkehrsverbünde VVU und ZVON wissen. Hintergrund ist der geplante Zusammenschluss der beiden Verbünde zu einem großen Verkehrsverbund Ostsachsen. Knut Michael Kunoth.
13: Vom 17. August bis Mitte September läuft dazu eine große Befragung. Ein Marktforschungsinstitut interviewt dafür zufällig ausgewählte Bürger ab 16 Jahren am Telefon und online. Ziel ist es herauszufinden, welche Erwartungen die rund 1,6 Millionen Einwohner an den neuen Verbund haben und wie sie am besten über Änderungen informiert werden wollen. Die Teilnahme ist freiwillig und anonym.
12: Im großen Garten ist ein Teilstück der Herkulesallee seit heute wegen Baumpflegearbeiten gesperrt. Betroffen ist laut Schlösserland das Teilstück ab der Lenné-Straße bis hin zum Dahliengarten Höhe Fürstenallee. In dem Bereich muss Totholz in rund 200 Linden im Mittelstreifen entfernt werden. Die Arbeiten werden voraussichtlich bis zum Spätherbst dauern. Die Absperrungen und Zäune sollten unbedingt beachtet werden, da auf dem Wegstück immer wieder auch Äste plötzlich abbrechen können.
1: Und jetzt weitere Nachrichten aus Deutschland und der Welt.
14: Ich bin Stefan Schütz. Im Regionalverkehr der Deutschen Bahn häufen sich die Übergriffe auf Zugbegleiterinnen und Zugbegleiter. Die DB Regio hat jetzt entsprechende Zahlen vorgelegt. Demnach gab es in der ersten Jahreshälfte 990 Vorfälle. 22 Beschäftigte wurden dabei Opfer von schwerer Körperverletzung. In anderen Fällen wurden sie beispielsweise bespuckt oder geschubst. Die Bahn verspricht mehr Sicherheit für das Personal, zum Beispiel durch Bodycams. Die Zahl der Toten bei dem schweren Erdbeben in Kolumbien steigt weiter. Laut den Behörden gibt es inzwischen mehr als 100 Opfer. Das Beben hatte eine Stärke von 7,4. Tine Klimach berichtet.
0: Das Erdbeben ereignete sich im Westen des Landes. Nahe der Stadt Medellin lag das Epizentrum in einer Tiefe von rund 100 Kilometern, wie der geologische Dienst mitteilte. Das Beben war aber auch in vielen anderen Städten zu spüren. Videos in den sozialen Netzwerken zeigten zerstörte Gebäude und Menschen, die vor Panik auf die Straße liefen. Auch mehrere Flughäfen waren betroffen. Viele Nachbarländer haben ihre Hilfe angeboten.
14: Gedenkstätten, in denen die Zeit des Nationalsozialismus und der SED-Diktatur aufgearbeitet werden, sollen mehr Geld erhalten. Kulturstaatsminister Weimar sprach von zusätzlichen 10 Millionen Euro. Die Begründung: in einer Zeit, in der Desinformation und Geschichtsverfälschung zunehmen, brauche es starke Erinnerungsorte. Das Geld soll auch genutzt werden, um die Gedenkstätten sowie die Beschäftigten besser zu schützen. Die Magie von Harry Potter hat Auswirkungen auf das Stromnetz in Großbritannien. Das ist jetzt durch einen Podcast bekannt geworden. Ein Kabel, das das britische Stromnetz mit Irland verbindet, sollte demnach ursprünglich durch einen walisischen Strand verlaufen. Dort jedoch befindet sich die Filmgrabstätte des Hauselfen Dobby. Wie der Projektleiter erzählt hat, wurde die Trasse nach zahlreichen Anrufen besorgter Harry Potter-Fans verlegt.
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15: Die Nacht zeigt sich locker bewölkt bis klar und trocken bei Tiefstwerten zwischen 15 und 11 Grad. Morgen viel Sonne mit ein paar Schleier und Quellwolken. Regnen soll es nicht. 19 bis 25 Grad, nicht ganz so heiß. Aber dann, am Mittwoch, Donnerstag und Freitag, steigen die Temperaturen dann wieder auf um und über 30 Grad bei viel Sonne.
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19: Die Nacht zeigt sich locker bewölkt bis klar und trocken bei Tiefstwerten zwischen 15 und 11 Grad. Morgen viel Sonne mit ein paar Schleier- und Quellwolken. Regnen soll es nicht. 19 bis 25 Grad, nicht ganz so heiß. Aber dann, Mittwoch, Donnerstag und Freitag, steigen die Temperaturen dann wieder auf um und über 30 Grad bei viel Sonne.
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2: Also die kühlere Luft ist angekommen, deswegen sind es heute so um die 23, 24 Grad nur.
3: Ja.
2: Aber auch die bekommen die nächste Hitze wieder ab. Morgen schon knapp 29 Grad, 30 Grad. Und Höhepunkt am Donnerstag wieder bei 33, 34 Grad. Also insofern auch da heiß.
3: Da machen die Temperaturen Hochsprung bei der Leichtathletik.
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5: Mit Anke Wolf. Über die marode Brücke Budapester Straße fahren ab heute Abend spezielle Schwerlastfahrzeuge. Experten messen über Sensoren die Belastbarkeit des Bauwerks. Die Ergebnisse bilden dann die Grundlage für die Entscheidung, ob die Brücke wieder für den Verkehr freigegeben werden kann. Brückenexperte Steffen Marx.
6: Also der Best Case ist tatsächlich, dass die Brücke genauso wieder in Betrieb gehen kann, wie wir das wollen. Nämlich, dass die Brücke möglichst wenig Verkehrseinschränkungen verursacht, bis wir mal richtig daran gehen. Und dieser Zustand, den sehen wir so, dass wir die Brücke mindestens einspurig brauchen, dass die Busse fahren können und dass auch PKW und kleiner Lieferverkehr auf der Brücke fahren kann.
5: Nach dem Hotel-Eklat ist Freibergs Oberbürgermeister Philipp Preisler vorerst kaltgestellt. Das Landratsamt Mittelsachsen hat ihm die Ausübung der Dienstgeschäfte verboten. Damit wolle man Klarheit für die Stadt Freiberg schaffen und die Person Preisler schützen. Die Kommunalaufsicht des Landratsamts wird außerdem ein Disziplinarverfahren eröffnen. Preisler hatte am vergangenen Donnerstag in einem Leipziger Hotel randaliert und zwei Polizisten verletzt. Sportfrei heißt es ab heute für 4 Wochen im Ostra-Park. Die Aktion Fit im Park lädt bis Anfang September zu kostenfreien Sportangeboten ein. Von Montag bis Donnerstag werden jeweils 5 Kurse angeboten. Die Auswahl ist riesig und reicht von Yoga über Fitness und Ausdauer bis hin zu Familiensportangeboten. Einen Link zum Programm gibt's bei uns im Netz.
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7: Ich bin Stefan Schütz. Passagiere der Lufthansa müssen vorerst keine weiteren Streiks der Piloten fürchten. Die Gewerkschaft Vereinigung Cockpit hat ihren Mitgliedern mitgeteilt, dass man sich mit dem Unternehmen auf ein umfassendes Schlichtungsverfahren geeinigt hat. Es geht dabei um offene Tariffragen in den Flugbetrieben Lufthansa, Lufthansa Cargo, Lufthansa Cityline und Eurowings. Nur jeder 10. in Deutschland lebende Mensch ist zwischen 15 und 24 Jahre alt. Im Vergleich der Bundesländer leben in Brandenburg, Mecklenburg-Vorpommern und Sachsen-Anhalt die wenigsten jungen Menschen. Tine Klimach berichtet.
8: Die meisten jungen Menschen gibt es in Bremen und Hamburg mit etwa 11%. Dahinter liegen Baden-Württemberg, Hessen und Berlin. Es ist insgesamt ein historisch niedriges Niveau, das seit Anfang der 2020er Jahre besteht. Ohne Eingewanderte und ihre Nachkommen wäre der Anteil junger Menschen an der Gesamtbevölkerung noch kleiner.
7: Eine Großkatze sorgt gerade in Polen für Aufregung. Das Tier sei etwa 75 Kilometer nördlich von Warschau gesichtet worden, teilte das örtliche Krisenzentrum mit. Ein Jäger hatte die Großkatze, die einem Puma ähnlich sah, nachts durch ein Fernglas gesehen, sagte ein Sprecher der Zeitung Fakt. Später fand man im Gelände Spuren, die nach Ansicht von Fährtenkennern von einem Raubtier stammen könnten. Yemisi Mabri hat der deutschen Leichtathletik gleich zum EM-Auftakt in Birmingham die erste Medaille gesichert. Die Kugelstoß-Olympiasiegerin hat sich Bronze geholt. Silber gewann Florian Brem über die 5000 Meter Distanz. Und am ersten Tag der Beckenwettbewerbe bei der Schwimm-EM in Paris darf sich die deutsche Männerstaffel über Bronze freuen.
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9: Die Nacht zeigt sich locker bewölkt bis klar und trocken bei Tiefstwerten zwischen 15 und 11 Grad. Morgen viel Sonne mit ein paar Schleier und Quellwolken. Regnen soll es nicht. 19 bis 25 Grad, nicht ganz so heiß. Aber dann, Mittwoch, Donnerstag und Freitag steigen die Temperaturen dann wieder auf um und über 30 Grad bei viel Sonne.
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20: Die Nacht zeigt sich locker bewölkt bis klar und trocken bei Tiefstwerten zwischen 15 und 11 Grad. Morgen viel Sonne mit ein paar Schleier und Quellwolken. Regnen soll es nicht. 19 bis 25 Grad, nicht ganz so heiß. Aber dann, Mittwoch, Donnerstag und Freitag, steigen die Temperaturen dann wieder auf um und über 30 Grad bei viel Sonne.
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12: Ich bin Stefan Schütz. Baden-Württemberg, Bayern und Mecklenburg-Vorpommern setzen auch das Sonn- und Feiertagsverbot für Lkw aus. Grund ist das Niedrigwasser in den Flüssen, das Transportprobleme verursacht. Über weitere Maßnahmen will Verkehrsminister Bilger am Mittwoch mit den Länderkollegen sprechen. Tini Klimach.
13: Es hatten schon einige andere Bundesländer das Lkw-Fahrverbot am vergangenen Wochenende vorübergehend gelockert. Nach Einschätzung des Logistikverbands BGL wird es nicht viel bringen. Es fehlen seit Jahren 100.000 Fahrer in Deutschland. Der Rest muss auch seine Ruhezeiten einhalten. Und der Bundesverband der deutschen Binnenschifffahrt rechnet damit, dass bei weiter sinkenden Wasserständen keine durchgehende Schifffahrt mehr auf dem Rhein stattfindet.
12: Nach dem Hotel Eklat in Leipzig ist Freibergs Oberbürgermeister Philipp Preisler vorerst kaltgestellt. Das Landratsamt Mittelsachsen hat ihm die Ausübung der Dienstgeschäfte verboten. Anke Wolf.
14: Damit wolle man Klarheit für die Stadt Freiberg schaffen und die Person Preisler schützen. Sein Stellvertreter Martin Seltmann wird die Amtsgeschäfte

0: Geschäfte übernehmen. Die Kommunalaufsicht des Landratsamts wird außerdem ein Disziplinarverfahren eröffnen. Preißler hatte am vergangenen Donnerstag in einem Leipziger Hotel randaliert und zwei Polizisten verletzt. Bisher gebe es zu ihm keinen Kontakt. Der 40-Jährige hatte offenbar in einer E-Mail am 10. Juli aus persönlichen Gründen darum gebeten, seinen Jahresurlaub vorzuziehen.
1: Bundesfinanzminister Klingbeil wollte von Vereinen höhere Steuern verlangen. Nach heftiger Kritik lässt er diese Pläne aber wieder fallen. Klingbeil betont, es sei ihm nie um kleine Sport- oder Musikvereine gegangen, sondern um Wirtschaftsverbände. Bei der Einkommensteuerreform hält er dagegen an seinen Plänen fest. Die versprochene Entlastung von 10 Milliarden Euro werde 2028 wie vereinbart umgesetzt. Im Westen Kolumbiens hat ein schweres Erdbeben zahlreiche Menschenleben gefordert. Nach Angaben der Polizei sind mehr als 100 Menschen gestorben. In eingestürzten Gebäuden werden noch etliche Menschen vermisst. Mehrere Flughäfen haben den Betrieb eingestellt. Die US-Erdbebenwarte spricht von einer Stärke von 7,4. Das Epizentrum lag an der Pazifikküste. Die Erschütterungen waren auch in Venezuela, Ecuador und Panama zu spüren. Der Läufer Florian Brem hat bei den Leichtathletik-Europameisterschaften in Birmingham über 5000 Meter Silber geholt. Vorher sicherte sich Yemesi Mabri Bronze im Kugelstoßen. Und am ersten Tag der Beckenwettbewerbe bei der Schwimm-EM in Paris darf sich die deutsche Männerstaffel über Bronze freuen. Die gab es nach dem Rennen über die 4x200 Meter Freistil.
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4: Die Nacht zeigt sich locker bewölkt bis klar und trocken bei Tiefstwerten zwischen 15 und 11 Grad. Morgen viel Sonne mit ein paar Schleier und Quellwolken. Regnen soll es nicht. 19 bis 25 Grad, nicht ganz so heiß. Aber dann, Mittwoch, Donnerstag und Freitag, steigen die Temperaturen dann wieder auf um und über 30 Grad bei viel Sonne.
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14: Ich bin Stefan Schütz. Passagiere der Lufthansa müssen vorerst keine weiteren Streiks der Piloten fürchten. Die Gewerkschaft Vereinigung Cockpit hat ihren Mitgliedern mitgeteilt, dass man sich mit dem Unternehmen auf ein umfassendes Schlichtungsverfahren geeinigt hat. Es geht dabei um offene Tariffragen in den Flugbetrieben Lufthansa, Lufthansa Cargo, Lufthansa Cityline und Eurowings. Die Verhandlungen sollen demnach zusätzlich von einer Mediation begleitet werden. Nur jeder zehnte in Deutschland lebende Mensch ist zwischen 15 und 24 Jahre alt. Im Vergleich der Bundesländer leben in Brandenburg, Mecklenburg-Vorpommern und Sachsen-Anhalt die wenigsten jungen Menschen. Tine Klimach berichtet.
15: Die meisten jungen Menschen gibt es in Bremen und Hamburg mit etwa 11%. Dahinter liegen Baden-Württemberg, Hessen und Berlin. Es ist insgesamt ein historisch niedriges Niveau, das seit Anfang der 2020er Jahre besteht. Ohne Eingewanderte und ihre Nachkommen wäre der Anteil junger Menschen an der Gesamtbevölkerung noch kleiner.
14: Das Sonn- und Feiertag.

0: Sonntagsfahrverbot für Lastwagen wird trotz des anhaltenden Niedrigwassers bei uns in Sachsen vorerst nicht gelockert. Das hat das zuständige Infrastrukturministerium mitgeteilt. Anke Wolf berichtet.
1: Während andere Bundesländer wie NRW, das Saarland oder auch Niedersachsen das Verbot bereits zeitweise ausgesetzt haben, setzt der Freistaat Sachsen weiterhin auf den Schutz von Sonn- und Feiertagen. Für dringende Transporte können laut Ministerium jedoch bereits jetzt Ausnahmegenehmigungen bei den zuständigen Behörden beantragt werden. Wegen des Niedrigwassers ruht die Güterschifffahrt auf der Oberelbe aktuell ohnehin.
0: Die Einheit der Bundespolizei zur Drohnenabwehr wird personell aufgestockt. Laut Bundesinnenministerium wird die Zahl der Einsatzkräfte auf 300 erhöht. Zudem werden 4 neue Standorte eingerichtet, damit die Beamten schneller vor Ort sein können. Die Bundesregierung reagiert damit auf den Fund einer Sprengstoffdrohne am Flughafen Leipzig-Halle. Im Regionalverkehr der Deutschen Bahn häufen sich die Übergriffe auf Zugbegleiterinnen und Zugbegleiter. Die DB Regio hat jetzt entsprechende Zahlen vorgelegt. Demnach gab es in der ersten Jahreshälfte 990 Vorfälle. 22 Beschäftigte wurden dabei Opfer von schwerer Körperverletzung. In anderen Fällen wurden sie beispielsweise bespuckt oder geschubst. Die Bahn verspricht mehr Sicherheit für das Personal, zum Beispiel durch Bodycams.
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3: Ja, diese Nacht locker bewölkt bis klar und trocken, Tiefstwerte zwischen 15 und 11 Grad. Dieser Dienstag mit viel Sonne, höchstens ein paar Schleier und Quellwolken, regnen soll es nicht, 19 bis 25 Grad, nicht ganz so heiß. Aber dann Mittwoch und vor allem am Donnerstag und Freitag Hochsommerwetter, Temperaturen steigen wieder um und über 30 Grad.
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7: Ich bin Stefan Schütz. Baden-Württemberg, Bayern und Mecklenburg-Vorpommern setzen auch das Sonn- und Feiertagsverbot für Lkw aus. Grund ist das Niedrigwasser in den Flüssen, das Transportprobleme verursacht. Über weitere Maßnahmen will Verkehrsminister Bilger morgen mit den Länderkollegen sprechen. Tine Klima.
8: Es hatten schon einige andere Bundesländer das Lkw-Fahrverbot am vergangenen Wochenende vorübergehend gelockert. Nach Einschätzung des Logistikverbands BGL wird es nicht viel bringen. Es fehlen seit Jahren 100.000 Fahrer in Deutschland. Der Rest muss auch seine Ruhezeiten einhalten. Und der Bundesverband der deutschen Binnenschifffahrt rechnet damit, dass bei weiter sinkenden Wasserständen keine durchgehende Schifffahrt mehr auf dem Rhein stattfindet.
7: Das Sonn- und Feiertagsfahrverbot für Lastwagen wird trotz des anhaltenden Niedrigwassers bei uns in Sachsen vorerst nicht gelockert. Das hat das zuständige Infrastrukturministerium mitgeteilt. Anke Wolf berichtet.
9: Während andere Bundesländer wie NRW, das Saarland oder auch Niedersachsen das Verbot bereits zeitweise ausgesetzt haben, setzt der Freistaat Sachsen weiterhin auf den Schutz von Sonn- und Feiertagen. Für dringende Transporte können laut Ministerium jedoch bereits jetzt Ausnahmegenehmigungen bei den zuständigen Behörden beantragt werden. Wegen des Niedrigwassers ruht die Güterschifffahrt auf der Oberelbe aktuell ohnehin.
7: Die kolumbianische Regierung mobilisiert tausende Hilfskräfte, um den Menschen im Erdbebengebiet zu helfen. Die Zahl der Toten ist auf mehr als 110 gestiegen. Es werden noch Menschen vermisst, die unter Trümmern begraben sind. Mehr als 1500 Wohnhäuser sind den offiziellen Angaben zufolge in mehreren Städten schwer beschädigt worden. Es handelt sich um das stärkste Erdbeben, das im 21. Jahrhundert in Kolumbien registriert wurde, heißt es. US-Präsident Trump will die Impfempfehlungen für Kinder zusammenstreichen. Per Anordnung erkennt seine Regierung nur noch Impfungen gegen 11 Krankheiten als generelle Empfehlung für alle Kinder an. Bisherige Kombi-Impfungen sollen künftig auf mehrere Arztbesuche verteilt werden. Hepatitis B, Covid-19 und Grippe sollen nicht mehr pauschal empfohlen werden. Trump betont aber, Eltern können sich weiterhin für alle Impfungen entscheiden. Florian Brem hat bei den Leichtathletik-Europameisterschaften in Birmingham über 5000 Meter Silber geholt. Vorher sicherte sich Jemesi Mabri Bronze im Kugelstoßen. Und am ersten Tag der Beckenwettbewerbe bei der Schwimm-WM in Paris darf sich die deutsche Männerstaffel über Bronze freuen. Die gab es nach dem Rennen über die 4x200 Meter Freistil.
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0: Ja, diese Nacht locker bewölkt bis klar und trocken, Tiefstwerte zwischen 15 und 11 Grad. Dieser Dienstag mit viel Sonne, höchstens ein paar Schleier und Quellwolken. Regnen soll es nicht, 19 bis 25 Grad, nicht ganz so heiß. Aber dann Mittwoch und vor allem am Donnerstag und Freitag Hochsommerwetter. Temperaturen steigen wieder um und über 30 Grad.
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